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0: Einfach coole Musik. Lady Gaga und Bruno Mars. 13 Minuten vor 6, das ist der Montag. Starten wir happy rein.
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0: Unsere Gloria ist heute im Salzburger Makerspace. Da gibt es alles Mögliche. Ne? Alle möglichen Dinge, von Roboter bis Lasercutter. Gloria?
2: Ich bin jetzt bei Gemini, beim Florian Reininger. Wir stehen da ja gerade direkt neben dem 3D-Drucker. Ja, er schnauft. Was macht er denn gerade da? Was druckt er?
3: Ich glaube, zu sehen, dass das lauter kleine Pokale werden von der WM.
2: Ja.
3: Das ist, glaube ich, wieder Tier und das da aus wie Gangschaltung.
2: Stimmt aber, ja. Mega cool. Jetzt sind wir in der Metallwerkstatt.
3: Mhm.
2: Was macht es da immer so?
3: Zum Beispiel, das ist ein voll funktionsfähiger Motor. Den dürfen die Teilnehmer mit mir zerlegen, wieder zusammenbauen und dann ausstatten und er läuft.
2: Von was ist dieser Motor?
3: Opel Kadett. Mhm. Baujahr so um die 70er Jahre. Möchtest du mal ausstatten?
2: Sicher.
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5: Im Studio Alina Wagata. Die 106. Salzburger Festspiele sind eröffnet. Und das mit einem Appell für Freiheit, Demokratie und Menschlichkeit. Bis Ende August stehen bei den Festspielen mehr als 170 Aufführungen auf dem Programm. Nach der tödlichen Amokfahrt beim Christopher Street Day in Berlin gehen die Ermittler von einem islamistischen Terroranschlag aus. Der mutmaßliche 21-jährige Täter wurde von Spezialkräften erschossen. Eine Frau ist ums Leben gekommen, 29 Menschen wurden verletzt. Der Mann soll mit einem Transporter in die Menschenmenge gefahren und anschließend mehrere Personen mit einer Machete angegriffen haben. Im Poker um die Wehrdienstreform wird heute eine Entscheidung erwartet. Die Regierungsparteien haben gestern bis in den Abend verhandelt. Eine Einigung soll nach dem Sommerministerrat in Salzburg präsentiert werden. Gemeinsam mit der Reform will die Regierung auch einen Entwurf für ein Social-Media-Verbot für Jugendliche vorstellen. Und Tadej Pogacar hat die Tour de France zum 5. Mal gewonnen. Der Slowene hat sich den Gesamtsieg vor Remco Evenepoel und Isaac Del Toro gesichert. Der Österreicher Felix Großschartner hat die Tour als wichtiger Helfer Pogacars auf Rang 32 beendet.
6: Wichtige Helfer, das sind auch Kathi und Christian. Jetzt sind wir wieder da.
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8: Wechselhaft starten wir rein in diese neue Woche. Windig heute immer wieder und die Temperaturen 21 bis 25 Grad. Die Sonne zeigt sich heute nur ab und zu. Ab morgen kommt der Sommer dann zurück mit 30 Grad und Badewetter.
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6: Nur um 2:02 mit guten Nachrichten für den heutigen Montag. Ihr kommt noch gut voran. Es läuft. Gute Fahrt.
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8: Einen wunderschönen guten Morgen. Schön, dass ihr mit dabei seid. Es ist der Montag. Es ist 6:15. Es ist finster fast. Das merkt man jetzt. Wir sind wieder zurück nach dem Urlaub 2 Wochen. Wie dunkel es eigentlich jetzt schon wieder ist in der Früh, aber das macht nichts. Wir machen uns richtig hell mit einer Premiere bei den Salzburger Festspielen, wo wir gestern am Abend noch mit dabei waren.
6: Ja, wir haben so die ersten Reaktionen.

0: Jetzt sind wir wieder da. Schönen guten Morgen, Kathi und Christine hier. Servus, grüß Gott. Mit unserer ersten Zwischensommerbilanz-Sendung nach dem Urlaub. Mhm. Wie war es eigentlich? Kathi war ja, wo warst du, Adria?
1: Cesolo.
0: Cesolo.
1: Ich liebe Cesolo.
0: War der Wiener auch dieses Jahr wieder da? Weil die Kathi hat immer diesen einen Rapid-Fan, den sie dann am Strand trifft.
1: Nein, Entschuldigung, den treffe ich im Hotel. Der ist bei mir im Hotel. Den sehe ich quasi 24 Stunden am Tag fast.
0: Wie ist das eigentlich? Also wenn du auf einen Rapid-Fan triffst, würde man denken, das Ganze besteht nur aus grantigen Blicken.
1: Nein, der ist super. Wir lieben uns gegenseitig, glaube ich. Der ist so Mitte 50 mittlerweile, hat immer eine Rapid-Badehose. Kennt ihr diese Badehosen, wo dann so ein riesiges Rapid drauf ist? Dann auf dem Rücken auch riesengroß Rapid drauf tätowiert.
0: Ist das ein ist das eine Speedo oder ist das eine normale Badehose?
1: Nein, normale Badehose. Normale.
2: Am Speedo wird wahrscheinlich das Logo nicht so gut aufpassen.
1: Habe ich gar nicht geschaut. Aber ja, na, richtig nett. Wir haben dann gemeinsam Fußball-WM geschaut. Wir haben gemeinsam gegen einen Messi geschimpft. Insofern hat
0: Also es sind alle da. Rapid-Fans war da. Oasis kommt gleich. Der Nicht-Center des Salzburg 90er. Und hier ist erstmal Kygo. Mit Khalid und Griffin. Save my love. Und Antenne Salzburg ist auch da.

0: 13 nach 6, guten Morgen.
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0: Seit gestern ist Salzburg wieder offiziell der Nabel der Welt. Der Musikwelt zumindest. Und gestern offiziell die Salzburger Festspiele eröffnet worden. Vielleicht war sie mit dabei als Zaungäste. Waren ja wieder Hunderte unterwegs. Gestern schon am Vormittag. Am Abend dann die Carmen-Premiere, eine Oper. Und da hat es einen riesigen Stau gegeben. Warum? Einer dieser Poller hat nicht funktioniert.
1: Ach nein.
0: Das heißt, viele von diesen Wegen, die da ausnahmsweise reinfahren dürfen, konnten nicht reinfahren.
1: Das ist natürlich dramatisch. Ja. Wobei, wir blicken natürlich auf die Premiere. Wir schauen auch ein bisschen auf Kunst und Kultur. Wie war sie, die erste Premiere bei den Festspielen?
2: Grandios, ganz toll. Alles gute Ideen, also mitreißend, begeistert. Also wirklich totale Begeisterung.
1: Super. Übrigens, Ralf Rangnick war auch bei der Premiere mit dabei. Der hat fast mehr Applaus als die Sänger bekommen. Du lachst jetzt. Der war in der Hofstallgasse, ist er vorbeigegangen, in so einem schönen blauen Anzug, ja, mit einem schwarzen T-Shirt darunter. Sein Resümee zu Carmen.
3: Wir hatten heute sicherlich nicht das notwendige Glück, das es auch braucht, sonst wäre zum Beispiel der Ball jetzt in der letzten Sekunde des Spiels reingegangen.
1: Ja. Aber ich meine, so eine Carmen ohne Fußball. Aber das war natürlich Ralf Rangnick nach einem Spiel. Also bitte.
0: Aber ist doch schön, wenn alle glücklich und zufrieden sind,
1: absolut,
0: oder?
1: Absolut.
0: So starten wir gut rein in diesen Montag. Jetzt mit du.

0: 80er zum Start rein in diese neue Woche. Es ist der Montag mit Oasis, Don't Look Back in Anger. 8:08. Es wird heute ein guter Tag, es wird ein gutes Jahr. Und die Bestätigung gibt es gleich bei uns in den Nachrichten, bei unserer Alina. Unter anderem mit einem fantastischen Honigjahr.
1: Den Bienen geht fantastisch.
0: Ist das nicht gut?
1: Das ist doch schon mal, weil normalerweise immer, die Bienen haben ein Problem. Im Gegenteil. Also dieses Jahr, die Bienen, top.
0: Und das findet man schon überraschend, weil am Anfang des Jahres wird immer so gesudert von allen.
1: Nein. Es hieß von Anfang an, dass ich merke das auch bei mir im Garten. Ich habe relativ viele Bienen.
0: Ah, wirklich?
1: Früher habe ich die immer persönlich gekannt, aber jetzt verliere da den Überblick. Okay. Ah, gut. Also insofern der Beweis dazu, wir reden da ja nicht mit irgendjemandem, sondern mit dem Menschen, der sich um sämtliche Bienen in ganz Salzburg kümmert. Der kennt alle Bienen bei Namen. Gleich bei uns ist nur eins der Themen mit allem, was sonst so wichtig ist. Und diesen Ministerrat, Sommerministerrat in Salzburg, müssen wir uns auch noch anschauen.
0: Der ist ja momentan auch noch

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8: Salzburgs Imker freuen sich. Bestes Bienen- und Honigjahr seit Jahren. Und Sommerministerrat, Salzburg ist politischer Hotspot. Es ist 6.30 Uhr. Einen schönen guten Morgen. Salzburgs Bienen geht so gut wie schon lange nicht mehr. Nach mehreren schwierigen Saisonen können die heimischen Imker heuer aufatmen. 2026 entwickelt sich zum besten Honigjahr seit 2017. Die Ernte fällt deutlich besser aus als in den vergangenen Jahren. Heimischer Honig ist damit heuer in ausreichender Menge verfügbar. Besonders reichlich gibt es Blütenhonig, aber auch der Waldhonig hat positiv überrascht.
9: Das Gesündeste für unsere Bienen war dieser lange, kühle Winter. Und sie sind dann relativ zackig, aber spät im Frühjahr in Brut gegangen. Und dann hat halt dieser wunderschöne Frühling unseren Bienen zu einem ordentlichen Schwung verholfen. Das spürt man halt jetzt einfach, wenn man am Bienenvolk ist und du machst das auf, das ist voller Energie.
8: So Thomas Renner, Geschäftsführer der Salzburger Imkergenossenschaft. Frontal gegen einen Baum gekracht ist am Wochenende eine junge Lenkerin in Schwarzach. Mit über 1,4 Promille Alkoholintus hat sie die Kontrolle über ihr Auto verloren, ist von der Fahrbahn abgekommen und gegen den Baum geprallt. Die 19-Jährige wurde mit Verletzungen ins Krankenhaus gebracht. Und Salzburg ist seit gestern politischer Hotspot. Zum einen wegen der gestrigen offiziellen Festspieleröffnung und zum anderen trifft sich die Regierungskoalition heute zum Sommerministerrat in der Schwarzen Bergkaserne in Wals. Jessica Kornpointner weiß, worum es geht.
10: Das Modell zur Wehrpflicht soll Thema sein und im Anschluss auch präsentiert werden. Wie diese konkret aussehen soll, ist nämlich weiterhin nicht ganz klar. Anders als ÖVP und SPÖ haben die Neos ja zuletzt für ein Freiwilligenmodell plädiert. Die Wehrdienstkommission hingegen empfiehlt 8 Monate Grundwehrdienst und 2 Monate verpflichtende Milizübungen. Analog dazu soll auch der Zivildienst ausgeweitet werden.
8: Auch Beratungen über einen möglichen Entwurf für ein Social-Media-Verbot für Jugendliche steht offenbar auf der Agenda. Der Sommerministerrat beginnt um 14 Uhr.
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12: Wir starten heute nochmal wechselhaft rein. Es kann heute immer wieder regnen, dann kommt die Sonne wieder raus. Eigentlich richtiges Aprilwetter. Die Temperaturen ein bisschen gedämpft bei 21 bis 25 Grad. Ab morgen kommt dann der Sommer mit Badewetter zurück.
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13: 6:35 und es läuft noch gut auf Salzburg Straßen. Ihr kommt's gut voran. Gute Fahrt.
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12: Mit diesen Rechtsüberholern auf der Autobahn. Der Christian ist einer davon. Guten Morgen, schön, dass ihr mit dabei seid.
16: Ja, das könnt ihr auch.

0: machen. Stichwort ist Kolonnenverkehr.
1: Das könnt ihr auch machen.
0: Ja, wenn halt die ganzen Menschen sich auf der linken Spur parken, weil irgendwie 4 Kilometer weit vorne ein LKW fährt, also reden wir drüber. Ja, reden wir drüber. Ich habe mir das auch juristisch angeschaut.
1: Geht's ja auf.
0: Ich habe es zwar nicht mit meinem Anwalt besprochen, mit dem muss ich ja andere Sachen besprechen, aber so, wir besprechen das gemeinsam in 10 Minuten bei uns. Und hier ist der nächste Antenne Salzburg 90er.

0: was alles so passiert übers Wochenende. Guten Morgen am Montag. Katja und Christian sind vom Urlaub zurück. Und Burschen werden zu Siegern, so wie der Kilian aus St. Johann, der am Wochenende der Ranglerkönig geworden ist am Hundstor.
1: Jawohl, Gratulation.
0: Beim Sauwetter ohne Ende gestern in Mariaalm. Der Nebel ist drüber gezogen, es war richtig kalt. Aber es ist doch echt schön, oder? Wenn da 20 Burschen drum kämpfen und diese Tradition aufrechterhalten. Ich finde das richtig schön. Ranglerkönig Kilian Wallner aus St. Johann hat den Titel jetzt für ein Jahr.
1: Das heißt, ein Pongau hat da in Pinzgau gewonnen.
0: So ist es.
1: Aber liebe Pinzgau, ihr schafft es schon. Ich frage mich jetzt gerade, wie die Pinzgau heute Morgen aufstehen, aber ich glaube, dass denen das relativ wurscht ist, oder? Die freuen sich auch mit dem Pongauer.
0: Wir freuen uns alle zusammen, dass einfach das ein schöner Tag ist. Mit Siegern sind wir alle. Ihr seid alle Sieger.
1: Ein schöner Tag.
0: Klock, klock.
1: Mit ein Dorjahr. Und klock, klock. Hier ist ein Tennis Salzburg.

0: fahrt ja auch öfters auf der Autobahn. Kennt ihr da auch diese Rechtsüberholer, die sich da einfach, wenn man links fährt, rechts vordrängeln? Genau, Christian ist einer von denen.
1: Nein, bin ich nicht.
0: Christian ist einer von denen. Du hast es selber gesagt, du hast es zugegeben sogar.
2: Das Stichwort ist Kolonnenverkehr, meine sehr geehrten Damen und Herren. Ich denke, das Problem ist eher das, kennt ihr das, wenn ihr auf der Autobahn fahrt und dann ist 4 Kilometer vorher ist irgendein LKW und auf einmal biegen alle auf die linke Spur?
0: Ja, kenn
2: ich. Und auf der rechten Spur fährt kein Mensch mehr?
0: Ja. Weil das der Christian ist.
2: Nein, ich bin ja der auf der rechten Spur fährt.
0: Ja, okay, cool.
2: Und ich sage euch das aus 2 Gründen, warum ich dann auf die rechte Spur fahre. Erstens, um den Menschen vor mir zu zeigen, ist der liebe Gott hat euch auch rechts eine Spur geschenkt.
0: Okay, gut.
2: Und zweitens, bei Kolonnenverkehr darf man am linken, darf man rechts vorbeifahren.
0: Na.
2: Also du darfst nicht einfach rechts überholen, das ist verboten. Aber in der Sekunde, wo du 3 Autos auf der rechten Spur hast, quasi hintereinander, geht's um Kolonnenverkehr.
0: Linken Spur, entschuldige.
2: Egal auf welcher Spur. Dann ist es sogenannter Kolonnenverkehr. Ich gebe dir ein Beispiel. Aha.

0: Wenn du im Stau stehst und der Verkehr bewegt sich langsam, dann kannst du jetzt auf der rechten Spur, wenn du dort fährst, wartest du auch nicht, bis der linke jetzt vorgefahren ist, sondern fährst natürlich auch weiter.
1: Das heißt, du willst dich jetzt rechtfertigen, dass es alles rechtlich erlaubt ist?
0: Es ist Kolonnenverkehr, gibt es gewisse Ausnahmen. Deswegen ist ja auch das Rechtsfahrverbot ein Grundsatz. Man sagt, grundsätzlich muss man rechts fahren. Und immer wenn du in einem Gesetzestext drinstehen hast, grundsätzlich, gibt es Ausnahmen. Und die nutze ich. So, seid aber vorsichtig. Also nicht einfach jetzt rechts überholen. Das könnt ihr nicht machen. Ich sag gleich nochmal dazu.
1: Ja, genau.
0: Ja. In diesem Sinne, wir sind alle auf der Überholspur mit Radar.

0: long time. So, Kathi und Christian sind zurück vom Urlaub.
1: Also ehrlicherweise, die Musik ist großartig.
0: Danke, Frau Swartek. Wobei, sie hat eigentlich über die gestrige Carmen gesprochen. Inszenierung war wahrscheinlich nicht so ganz das ihre. Aber gut, man muss auch dazu sagen, nicht nur die Musik großartig, sondern natürlich auch die Information, alles was wichtig ist, aus Salzburg, Österreich und der Welt, gleich bei uns in den Antenne Salzburg Nachrichten in 8 Minuten um Punkt 7. Und großartige Musik natürlich mit dem nächsten Antenne Salzburg 90er. Phil Collins.

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13: Im Studio Alina Wörgerter. Die 106. Salzburger Festspiele sind eröffnet. Und das mit einem Appell für Freiheit, Demokratie und Menschlichkeit. Bis Ende August stehen bei den Festspielen mehr als 170 Aufführungen auf dem Programm. Nach der tödlichen Amokfahrt beim Christopher Street Day in Berlin gehen die Ermittler von einem islamistischen Terroranschlag aus. Der mutmaßliche 21-jährige Täter wurde gestern von Spezialkräften erschossen. Er wurde in einem Kleingartenverein aufgespürt und sah mit einem Messer auf das Berliner SEK zugelaufen. Bei dem Anschlag am Samstagabend ist ja eine Frau ums Leben gekommen. 29 Menschen wurden verletzt. Der Mann soll mit einem Transporter in die Menschenmenge gefahren und anschließend mehrere Personen mit einer Machete angegriffen haben. Nach Österreich. Eine nächtliche Stand-up-Paddeltour auf der Traun in Oberösterreich ist in einer Tragödie geändert. Eine 31-jährige Frau ist am frühen Sonntagmorgen ins Wasser gestürzt und wurde später leblos geborgen. Trotz Reanimation starb sie im Klinikum Wels. Die Polizei ermittelt, die Staatsanwaltschaft hat eine Obduktion angeordnet. Und die Sommertourismussaison in Tirol ist gut gestartet. Laut Statistik Austria gibt es im Mai und Juni zusammen ein leichtes Plus bei den Nächtigungen. Österreichweit sind diese um 1,5% gestiegen, in Tirol um 0,5%. Während der Mai wegen vieler Feiertage besonders stark war, hat der Juni ein Minus gebracht. Trotzdem sei es der beste Sommerauftakt seit Beginn der elektronischen Erfassung.
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15: Die Temperaturen steigen heute auf 21 bis 25 Grad. Das ist nicht das höchste der Gefühle. Ab morgen gibt es dann Badewetter in ganz Salzburg. Allerdings, die Sonne kommt dann bald raus in ganz Salzburg. Ein bisschen regnen tut es noch, vor allem jetzt im Pinzgau rund um Zell am See. Temperaturen dort momentan 12 Grad.
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16: Um 6:52. Wunderschönen guten Morgen. Das Interessante ist, wir hatten jetzt so vor 10 Minuten auf der B1 Wiener Bundesstraße so an die 7-8 Minuten Zeitverlust. Das ist jetzt schon abgearbeitet. Also, es läuft richtig gut auf den Straßen. Ihr kommt's gut voran. Eine gute Fahrt.
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16: Das heißt auch für uns, Kathi, nicht zu viel reden, mehr Musik. Machen wir gerne.
17: Machen wir süß.
16: Genau. Gell, Marlene?
17: Also ehrlicherweise, die Musik ist großartig.
16: Siehst du. Das ist auch so der Satz für den heutigen Montag. Jetzt sind wir wieder da. Und es ist gut so.

0: Wir sollten an der Stelle mal ganz offiziell diesen Menschen gratulieren, die auch am Samstag heimgefahren sind. Erstmal herzlich willkommen, dass ihr das geschafft habt. Die Katja hat sich auch gedacht, fahren wir am Samstag heim. Zwei Unfälle zwischen der Toskana und Salzburg. In Summe 4 Stunden dazu gewonnen. Es ist schon bitter. Was macht man so im Stau?
1: Ganz ehrlich, nimmt man das Ganze positiv.
0: Ach Gott.
1: Weil das Erste ist dann schon, das sage ich meinen Kindern auch immer wieder, dass man froh ist, dass man nicht in den Unfall verwickelt ist. Und irgendwie habe ich das Gefühl, alle Menschen, die auch im Stau stehen, denken ähnlich.
0: Wirklich?
1: Dann bin ich in diesem Stau gestanden, wo dieses Wohnmobil gebrannt hat auf der A10, nochmal knackige 1,5 Stunden, purer Stillstand dazu. Und dann steht man so da und denkt sich, boah, eigentlich diese Bergwelt rundherum im Lunger, ist es eigentlich schön, ist es eine gute Luft. Ich habe Freundschaft geschlossen mit einem Dänen vor mir, der hat mir dann tatsächlich Nutella Panini, die er seinem Sohn gestrichen hat, mir auch angeboten.
0: Ist das süß.
1: Ist doch richtig nett.
0: Das ist nett.
1: Insofern unterredet man dann gemeinsam. Hinter mir übrigens Münchner, Bayern München Fans, die ich ja sonst nicht so mag.
0: Aber
1: der war eigentlich auch ganz nett. Insofern alles gut. Und so bringt man diesen Stau dann über die Runden und denkt sich dann eigentlich, sind wir froh, dass es gut gegangen ist und dass wir heimkommen sind. Insofern alles positiv nehmen und so nehmen wir das auch mit, dieses Gefühl für diesen Montag.
0: Die Nutella-Brote von denen.
1: Ja.
0: War da Butter bei den Fischen?
1: Nein, hat aber gut geschmeckt.
0: Sehr schön. So wie Loy mit Red Eyes.

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1: Schönen guten Morgen mit Lost Frequencies. Rein geht's in diese neue Woche. Reality, ja, das ist Realität. Bock mal gemeinsam diesen Montag.

0: Ich bin jetzt schon das ganze Wochenende überlegen, Schinken, Fleckerl und Gin Tonic, schmeckt das eigentlich? Habt ihr auch diese Bilder gesehen? Hat man überall gesehen, die Bilder von dieser Gin Tonic und Dingsbums
1: Party. Also ganz ehrlich, Christian, diese Party gibt es jetzt auch schon seit Jahren bei uns in Salzburg.
0: Zum vierten Mal ist sie ausgetragen worden. Ja. Das ist immer das, wo Sebastian Kurz neben dem Markus Friesacher steht und...
1: Aber dieses Jahr haben sich so viel reingedrängt ins Café Bazaar wie überhaupt noch nie.
0: Ja.
1: Die sind da bis raus an die Salzach gestanden.
0: Glaubst du, dass das schmeckt? Schinken, Fleckerl und Gin Tonic?
1: Wenn man es mag.
0: Was heißt denn, wenn man es mag, jetzt ganz gut, ist das eine, ich frage mich jetzt tatsächlich, ist das eine Sache, wo ich sage, rein vom Essen her, weil wenn es nur ums Essen ginge, würde ich dort nie hingehen.
1: Also
0: ich liebe Schinkenfleckerl, aber mit Gin Tonic.
1: Ich mag kein Gin Tonic, aber man kann ja zu den Schinkenfleckerl am Weißwein nicht trinken, dann passt das.
0: Ja, aber dann ist das Motto der Party, wird dann von dir nicht erfüllt. Die KPÖ Plus macht dir lieber die Party Suljanka und Wodka. Soll zusammenpassen, habe ich mir sagen
1: Bitte
0: lassen.
1: Bitte wer?
0: KPÖ Plus.
1: Ja, wer, was machen die?
0: Suljanka und Wodka.
1: Was ist Suljanka?
0: Das ist so eine russische Suppen. Sag mal, was ist das?
1: Noch nie gehört.
0: Das ist, echt? Schaut, ihr merkt, also
1: wer kennt
0: gastronomisch eine sehr eindimensionale Sendung, musikalisch großartig. Und zwar hier ist Camouflage. Das ist einfach so grundsätzlich mehr 90er und das Beste von heute. Da passt auch alles zusammen. The Great Commandment. Suljanka.
1: Nie gehört. Ich kenne russische Eier.

0: Bildung immer am Morgen und Christian
1: hat gerade gemeint. Gegoogelt?
0: Sojanka habe ich jetzt tatsächlich gegoogelt, weil das ist ein typisch russisches Essen, hat der Christian gemeint und ich habe das nie zuvor gehört, vielleicht habt ihr das auch nie zuvor gehört. Das war in der DDR ein ganz typisches Familiengericht, also ähnlich wie Lecho, also mit Wurst und mit Gurken drinnen. Essig ist auch mit dabei, also so richtig schmackhaft.
2: Wegen Schinkenfleckerl und Gin Tonic dieser Party am letzten Wochenende. Soljanka. Deswegen. Habe ich mir mal gedacht, aber wieso wäre doch was für die KP Plus, oder? Soljanka und Wodka.
0: Soljanka und Wodka klingt ganz gut.
2: Die Grünen machen ja Minestrone und Matcha.
0: Oh, wegen Grün, Christian.
2: Ich hätte doch noch was für die Neos.
0: Ja, bitte.
2: Sushi und Smoothies.
0: Ach,
2: da ist die Beate mit dabei. Hier sind die Imagine Dragons.

0: Richtig gut, wenn gute Dinge passieren. Wie übers Wochenende. Die Störchen obendrum sind alle flügge geworden.
1: Sind die jetzt weg oder was ist mit denen?
0: Kein einziger Storch ist mehr im Nest. Die sind alle erwachsen geworden, obwohl die drei Jungen, die sind ja mittlerweile so groß wie die Erwachsenen, immer wieder noch ein bisschen zurückkommen. Das ist wie mit Teenagern, die dann älter werden und Jugendlichen, die dann trotzdem so Mitte 20 noch zurückkommen manchmal.
1: Die bringen dann die Wäsche vorbei.
0: So in der Richtung.
2: Mama, mach sauber.
0: Aber sonst machen sie eigene Runden. Und mit unseren Störchen ist das genauso. Jetzt sind sie momentan alle zu dritt, die drei Geschwister, weggeflogen und sind schon eine halbe Stunde Fressen suchen selbst.
1: Also haben wir da schon mal Gutes zu vermelden und dann ist ja heute ein ganz wichtiger Tag.

0: ist nämlich dieser Sommerministerrat. Der macht natürlich in Salzburg am meisten Spaß. So machen sie es auch immer bei uns. Ich finde, wir sollten dann später für den Stocker eine Leberkassemmel beim Stocker bestellen.
1: Das ist eine gute Idee. Die sind ja dann in der Schwarzenberg-Kaserne, sind die heute.
0: Das machen wir dann um 7:45. Aber vorher natürlich verschaffen wir uns mal einen Überblick über diesen Sommerministerrat. Ich meine, kommt dann Christian Stocker in Badehose? Alina Wörgetter weiß die Details. Gleich bei uns. Das sind nur einzelne Themen mit allem, was sonst so wichtig ist. In den Antenne Salzburg Nachrichten. Die starten in 5 Minuten um 8:00.

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3: Sommerministerrat, Salzburg ist politischer Hotspot und FC Red Bull Salzburg will auch zum Ligaauftakt einen Sieg. Es ist 7.30 Uhr, einen schönen guten Morgen. Salzburg ist seit gestern politischer Hotspot. Zum einen wegen der gestrigen offiziellen Festspieleröffnung und zum anderen trifft sich die Regierungskoalition heute zum Sommerministerrat in der Schwarzenberg-Kaserne in Wals. Jessica Kornpöntner weiß, worum es geht.
4: Das Modell zur Wehrpflicht soll Thema sein und im Anschluss auch präsentiert werden. Wie diese konkret aussehen soll, ist nämlich weiterhin nicht ganz klar. Anders als ÖVP und SPÖ haben die Neos ja zuletzt für ein Freiwilligenmodell plädiert. Die Wehrdienstkommission hingegen empfiehlt 8 Monate Grundwehrdienst und 2 Monate verpflichtende Milizübungen. Analog dazu soll auch der Zivildienst ausgeweitet werden.
3: Auch Beratungen über einen möglichen Entwurf für ein Social-Media-Verbot für Jugendliche stehen offenbar auf der Agenda. Der Sommerministerrat beginnt um 14 Uhr. Großeinsatz gestern Abend in Bramberg. Ein Einfamilienhaus mitten im Ortszentrum ist in Vollbrand gestanden. Feuerwehren aus Bramberg, Neukirchen und Mittersil waren im Einsatz. Verletzt wurde laut ersten Informationen niemand. Zur Brandursache gibt es noch keine Angaben. Und es ist ein gelungener Saisonstart für den FC Red Bull Salzburg. Im ÖFB-Cup haben sich die Salzburger beim Regionalligisten Oberwart mit 7:1 durchgesetzt. Souverän stehen sie damit in der zweiten Cuprunde. Ein echter Gradmesser ist der Kantersieg zwar noch nicht, wirkt aber vielversprechend für die neue Saison. Und das können die Bullen diese Woche auch gleich nochmal beweisen. Am Samstag heißt es nämlich Ligaauftakt vor eigenem Publikum gegen den TSV Hartberg. Bullencoach Danny Röhl.
5: Sehr zufrieden, auch mit den Jungs, sehr gut mitgezogen, hohe Intensität. Und jetzt, ja, freuen wir uns einfach, dass es losgeht. Wir wollen Spiele haben, wir wollen den Wettbewerb haben und wir wollen erfolgreich sein.
3: Anpfiff ist am Samstag um 19.30 Uhr.
6: Und da wird es dann richtig heiß ab morgen. Sommerwetter in ganz Salzburg, Badewetter mit 30 Grad. Heute nochmal so ein bisschen durchdrucken, 21 bis 25 Grad bekommen wir da heute noch. Die meiste Zeit hängen Wolken drüber, es kann im Laufe des Nachmittags auch immer wieder ein bisschen regnen.
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7: Ja, das läuft super. Um 7:30 Uhr. Also großartig. Hier kommst du gut voran. Gute Fahrt.
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6: Und Katja und Christian zurück vom Urlaub, dafür mit Leckerbissen vom Strand. In der Adria gibt es nämlich jetzt am Strand Fitnessgeräte. Und das Beste ist, wenn man dabei zuschaut. In 6 Minuten.
7: Warten, kommen dann die italienischen Feschaks raus, oder wie?
6: Nicht nur italienische.
7: Oh, aufstehen mit einem Sixpack. Großartig!
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0: ist ja heute Morgen ein schwer kulinarischer Morgen mit Katrin Pister. Wir sind zurück aus dem Urlaub. Danke, dass ihr eingeschaltet habt.
1: Morgen.
0: Und gerade an so einem wichtigen Tag sind wir natürlich für euch da, weil heute ist der Sommerministerrat. Das ist ja, wo machen die das nochmal?
1: Um 14 Uhr geht's los in der Schwarzenberg-Kaserne in Wals.
0: In der Schwarzenberg-Kaserne?
2: Beim Heer quasi.
0: Das ist eigentlich auch nicht so wahr. Weil wir sind ja schwer kulinarisch, wir haben ja schon geredet über die Schinkenfleckel und Gin. Gibt's dort dann Schinkenfleckel und Gin Tonic? Nein, das gibt's nur beim Kurz.
2: Das gibt's schon Kurz im Café Bazaar. Das gab's am Samstag schon.
0: Was gibt's denn dort?
2: Gulaschkanon.
0: Das würde aber zum Schocker passen, da wäre er mit dabei. Ja, gute Idee. So, ich habe mir natürlich nachgeschaut, danach sollten die eigentlich auf jeden Fall zu den Festspielen gehen. Was, wenn die sich anschauen? Und da gibt's programmatisch Grandioses für diesen Sommerministerrat. Und zwar im Landestheater Peter Handke, Schnee von gestern, Schnee von morgen. Ist leider ausverkauft. Dann hätten wir sonst noch im großen Festspielhaus die Wiener Philharmoniker. Thema, Achtung, Auferstehung.
2: Ach gut.
0: Vielleicht hilft's.
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0: Dann zurück vom Urlaub und dem heißesten Sommertrend des Jahres aus Italien eingeflogen. Der neueste Trend in Italien sind Fitnessgeräte am Strand. Vielleicht warst du selber schon auf Urlaub und wenn ihr selber noch fahrt, dann ist das was wirklich Feines. Die haben dort bei den Stränden so im Abstand von 200 Meter Fitnessgeräte aufgebaut, so zum Klimmzüge machen, so große Stangen, Push-Up mit Hanteln.
1: Aber ich finde das eigentlich, das nervt doch.
0: Das wenn man Gute dann jetzt ist, muss, was muss man dort? Christian, man muss auch wissen, wenn man still ist. Jetzt bist du mal still. Das ist ein Frauenthema. Denn das Gute ist, dass das meistens nur Männer machen.
1: Ach so.
0: Und das ist das Gute, nachdem es am Strand ist, kommen die meistens direkt raus aus dem Meer mit ihren Badehosen.
2: Ui.
0: Und machen da echt ihre Übungen. Und die finden das noch super, wenn man dabei zuschaut. Das ist das Beste.
1: Jetzt kurz zur Erklärung, welche Badehose tragen die, damit man sich das vorstellen kann. Also so ein richtig schön italienischer, braun gebrannter Körper. Ist es dann eine Speedo?
0: Nein, Speedos sind ganz out. Also in Jesolo hat kein Mensch eine Speedo, braucht da kein Mensch, weil ich schaue nur auf dem Oberkörper.
1: Also ich hab mehrere Speedos gesehen bei mir am Strand.
2: Aber das sind dann meistens 60 plus, oder?
0: So ist das.
1: Ja, tatsächlich.
0: Aber diese Fitnessgeräte sind super. Das heißt, man sitzt sich dann nebenhin mit einem Aperol Spritz. Ich habe das mit meiner Tochter gemacht. Und feuert die auch noch an und die mögen das. Also das wird ein guter Sommer, wenn ihr einen Urlaub noch vor euch habt. Und zumindest das Bild davon ist auch schon fantastisch. Fitnessgeräte am Strand. Geht schon, Burschen. Einen guten Tag, trainiert ihr ein bisschen.

0: 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Wunderschönen guten Morgen. 6 Minuten vor 8.
1: Ich sehe jetzt immer noch diese pumpenden Italiener am Strand.
0: Ja, das kannst du doch gut vorstellen. Das müsst ihr euch fantastisch vorstellen. Das sind meistens nicht ganz jung, aber so mittelalterliche Italiener, oder schon Mittel 20, die sich da wirklich so halbnackt, also mit dem Badehöschen da abtrainieren und man kann zuschauen. Super. Ich habe übrigens dann dort auch Klimmzüge gemacht.
1: Du hast auch Klimmzüge?
0: Ja, wunderbar. Wie unter viel? Applaus von 3 Burschen.
1: Wie viel?
0: Der jüngste war 7.
1: Wie viele Klimmzüge?
0: 4.
1: Jawohl.
0: Immerhin, gell?
1: Das sind 4 mehr, als ich schaffen würde. In diesem Sinne. Wir haben 5 vor 8 und hier ist Evermax.

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5: Im Studio Alina Wörgetter. Salzburgs Bienen geht so gut wie schon lange nicht mehr. Nach mehreren schwierigen Saisonen können die heimischen Imker heuer aufatmen. 2026 entwickelt sich zum besten Honigjahr seit 2017. Die Ernte fällt deutlich besser aus als in den vergangenen Jahren. Die Waldbrandlage in Frankreich und Spanien bleibt kritisch. In Südwestfrankreich mussten rund 250.000 Menschen ihre Häuser verlassen. Die Feuer nähern sich weiter Bordeaux. Auch in Spanien laufen Evakuierungen. Betroffen sind etwa 120.000 Menschen rund um Madrid. Tausende Einsatzkräfte kämpfen gegen die Flammen. Mit einer Entspannung der Lage ist weiter nicht zu rechnen. Spaniens Premier Sanchez fordert angesichts der verheerenden Brände erneut einen nationalen Pakt zum Klimanotstand. Tausende Menschen sind auf Mallorca erneut auf die Straße gegangen. Demonstriert wurde gegen den Massentourismus auf der Insel. Die Initiative Weniger Tourismus, Mehr Leben fordert eine Begrenzung der Besucherzahlen. Hintergrund sind steigende Mieten, Wohnungsnot sowie Kritik an Umweltbelastung, Staus und Lärm. Laut Polizei sind rund 25.000 Menschen auf die Straße gegangen. Und Tadej Pogacar, die Tour de France zum 5. Mal gewonnen. Der Slowene hat sich den Gesamtsieg vor Remco Evenepoel und Isaac Del Toro gesichert. Der Österreicher Felix Großschartner hat die Tour als wichtiger Helfer Pogacars auf Rang 32 beendet.
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7: Windig starten wir heute rein in diesen neuen Tag, in diesen Montag, und wechselhaft kann immer wieder regnen, vor allem am Nachmittag heute in Salzburg. Die Temperaturen erreichen maximal 25 Grad, das ist das höchste der Gefühle. Ab morgen kommt dann der Sommer zurück, da wird es richtig sonnig und vor allem heiß mit bis an die 30 Grad.
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10: Um 2 nach 8 läuft grundsätzlich wirklich gut heute Morgen auf Salzburgstraßen. Hier kommt es gut voran. Höchster Zeitverlust momentan in der Landeshauptstadt, da bei der Sperre wegen dieser Eisenbahn-Dings in Itzling dort.
7: Bei der Lokalbahn.
10: Genau. 5 Minuten dauert es da länger.
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7: Und richtig viel Applaus hat es da gestern gegeben, mitten in der Hofstallgasse. Also nicht bei der Eröffnung der Festspiele, sondern bei der Carmen-Premiere.
10: Ja.
7: Da war ein ganz besonderer Gast mit dabei, der hat den größten Applaus bekommen. Und das war nicht der Bundespräsident. Okay. Das war unser Fußballchef, unser Ralfi Rangnick.
10: Naja, also grundsätzlich so der Nachbericht zur ersten Premiere, wer was angehabt hat, wer wie ausgesehen hat. Wir waren hier für euch vor Ort, machen wir jetzt gleich.
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10: Und natürlich auch mehr 90er. Ist Deep Blue Something, Breakfast at Tiffany's.

0: Es ist schon sehr trocken, muss man ehrlich sagen. Okay, das merkt man auch auf vielen Wiesen hier bei uns in Salzburg. Also, ja. Also im Gegensatz zu dem Humor bei Katja und Christian, der ist ja nur feuchtfröhlich.
1: Was ist denn mit dir heute los? Ja, grüß euch, wir sind zurück vom Urlaub. Schön, dass ihr mit dabei seid. 7:50.
0: Danke, dass ihr eingeschaltet habt. Aber wobei, ich finde eine Sache finde ich ganz schön und vielleicht könnt ihr das auch so sehen, weil es ist immer schade natürlich, wenn dann so braune Flecken auf der Wiese sind. Mhm. Aber mir hat das eigentlich gefallen, als ich aus dem Urlaub zurückgekommen bin. Und zwar deswegen, es hat mich so an Italien erinnert.
1: Ja, entschuldige.
0: Man kann sich natürlich auch alles schön schauen.
1: Ja, wollte ich gerade sagen.
0: Als solches.
1: Aber jetzt hat es hier ein bisschen geregnet gestern. Morgen kommt die nächste Hitze.
0: Ja. Aber wir haben für euch natürlich den ganzen Sommer mehr Musik, mehr Abwechslung, mehr Sommer. Und das ist natürlich hier mit Maya Smith.

0: Jetzt ist Salzburg wieder der Nabel der Welt. Seit gestern die Salzburger Festspiele offiziell eröffnet. Gestern Abend mit der ersten offiziellen Premiere, Carmen, mit einem Schaulaufen vor dem Festspielhaus mit leichten Problemen am Anfang. Da hat nämlich ein Poller nicht funktioniert und deshalb konnten ein paar Wegen nicht vorfahren in die Hofstallgasse.
1: Das war sicher Thema Nummer eins danach der Premiere, die Promis drüber geredet. So, erstmal, wie war's?
2: Naja, eher ein bisschen sehr durchwachsen. Also das war, man hätte auf viele Szenen verzichten können.
0: Nicht über Kathi und Christian sprechen, sondern über die Oper, bitte.
1: Ja, na, also Marlene Swatzek hat's gefallen. Unser Landesvize.
3: Also ehrlicherweise, die Musik ist großartig.
1: So, gut. Dann reden wir mal lieber darüber, wer hat wo was angehabt, wie hat's ausgesehen? Alina?
4: Also Marlene Swatzek hat ein weinrotes Kleid angehabt, also Bordeaux-Rot ist ja aktuell sehr in.
1: Aha.
4: Und drüber hat's dann so ein schwarzes Felljackerl fast schon angehabt. Das wiederum weiß ich jetzt nicht, ob das so nötig war.
0: Das war ja gestern schon ein bisschen kühler, Mann, muss man
4: ja.
1: Aber ein Felljäckchen, boah, stell dir mal vor, das ist echtes Fell, da sind die Grünen wieder hinterher. Also, so, der Mann des Carmen-Abends war ja sowieso the one and only Ralf Rangnick in der Oper.
5: Zwickt's mir, ich glaube, ich dran.
0: Der Mann hat in der Hofstallgasse den größten Applaus bekommen von den Zaungästen. Find mal super, unser österreichischer Fußballnationaltrainer, wohnhaft in Obertrum. So haben wir das gern.
1: Ja, wir wollten noch sagen, was er anhatte. Einen hellblauen Anzug mit einem schwarzen T-Shirt.
0: Ach, kein Trikot, Nationalmannschaftstrikot.
1: Das wär's, oder? Im Trikot zu den Festspielen. Großartig. Hier ist der nächste 90er und Jimmy Cliff.

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1: Salzburgs Imker freuen sich. Bestes Bienen- und Honigjahr seit Jahren. Und Brandalarm in Bamberg. Drohne stört Einsatz. Es ist 8.30 Uhr. Einen schönen guten Morgen. Salzburgs Bienen geht so gut wie schon lange nicht mehr. Nach mehreren schwierigen Saisonen können die heimischen Imker heuer aufatmen. 2026 entwickelt sich zum besten Honigjahr seit 2017. Die Ernte fällt deutlich besser aus als in den vergangenen Jahren. Heimischer Honig ist damit heuer in ausreichender Menge verfügbar. Besonders reichlich gibt es Blütenhonig, aber auch der Waldhonig hat positiv überrascht.
2: Das Gesündeste für unsere Bienen war dieser lange, kühle Winter. Und sie sind dann relativ zackig, aber spät im Frühjahr in Brut gegangen. Und dann hat halt dieser wunderschöne Frühling unseren Bienen zu einem ordentlichen Schwung verholfen. Das spürt man halt jetzt einfach, wenn man am Bienenvolk ist und du machst das auf, das ist voller Energie.
1: So Thomas Renner, Geschäftsführer der Salzburger Imkergenossenschaft. Großeinsatz gestern Abend in Bramberg. Ein Einfamilienhaus mitten im Ortszentrum ist in Vollbrand gestanden. Feuerwehren aus Bramberg, Neunkirchen und Mittersiel waren im Einsatz. Dabei hat eine private Drohne die Löscharbeiten gestört. Denn dadurch konnte die Polizeidrohne zur Erkundung der Lage nicht eingesetzt werden. Dennoch die gute Nachricht, verletzt wurde niemand. Und es ist ein gelungener Saisonstart für den FC Red Bull Salzburg. Im ÖFB-Cup haben sich die Salzburger beim Regionalligisten Oberwart mit 7:1 durchgesetzt. Souverän stehen sie damit in der zweiten Cup-Runde. Ein echter Gradmesser ist der Kantersieg zwar noch nicht, wirkt aber vielversprechend für die neue Saison. Und das können die Bullen diese Woche auch gleich nochmal beweisen. Am Samstag heißt es nämlich Liga-Auftakt vor eigenem Publikum gegen den TSV Hartberg. Bullencoach Daniel Rohl.
3: Sehr zufrieden, auch mit den Jungs, sehr gut mitgezogen, hohe Intensität. Und jetzt, ja, freuen wir uns einfach, dass es losgeht. Wir wollen Spiele haben, wir wollen den Wettbewerb haben und wir wollen erfolgreich sein.
1: Anpfiff ist am Samstag um 19.30 Uhr.
4: Sämtliche Bundesliga-Trainer haben übrigens gestern Abend noch gemeint, Red Bull Salzburg wird neuer österreichischer Fußballmeister.
5: Na schau.
4: Na bitte.
6: Seit wie alt?
4: Die Temperatur, du hast wohl recht. Temperaturen erreichen heute 25 Grad, morgen dann wird es wieder richtig heiß mit 30 Grad. Heute mal so ein Durchhänger. Wechselhaft heute den ganzen Tag, am Nachmittag dann Regenschauer möglich.
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7: Um 8:35, wunderschönen guten Morgen. Mit grundsätzlich guten Nachrichten von Salzburg Straßen. Ihr kommt gut voran. Gute Fahrt.
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4: Mit unserem Christian, Rechtsüberholer auf der Autobahn. Das ist das, was man eigentlich in der Fahrschule lernt, dass man nicht machen soll.
7: Stimmt nicht, Kolonnenverkehr ist das Stichwort diesbezüglich. So für alle, die noch auf Urlaub fahren müssen, kleiner Tipp von mir. Man muss ihn vorsichtig handhaben. Wir reden im Detail darüber jetzt gleich in 10 Minuten.

0: Nickelback. Mehr Musik, mehr Abwechslung gibt's ja bei uns auf Antenne Salzburg. Kat und Christian wieder zurück aus dem Urlaub. Sind alle da? Aline ist auch da.
1: Juhu.
0: Und vor allen Dingen, die Katja hat in dem Urlaub tatsächlich wieder diesen Rapid-Fan gehabt.
1: Oh,
0: war der
1: ja.
0: wieder da? Der war wieder da. Den, jedes Jahr aufs Neue triffst du den an der Adria, schon seit vielen Jahren.
1: Im selben Hotel immer den Rapid-Fan mit seiner Rapid-Badehose, der hat so ein Short, wie ein Boxershort, riesengroßes Rapid-Emblem drauf. Und neuerdings hat er auch auf der rechten Wade eine Rapid-Tätowierung.
0: Und das bleibt aber alles freundlich, weil ich meine, du und Rapid wissen wir, sind nicht so...
1: Na? Wir verstehen uns mittlerweile wirklich sehr gut. Und er hat gesagt, am 23. August kommt er sowieso nach Salzburg, weil er spielt Rapid gegen Salzburg und da trinkt man vorher was.
0: Also an der Stelle, liebe Grüße an alle Rapid-Fans. Es sind alle wieder da. Kathi, Christian, Alina, Mika kommt gleich mit Grace Kelly und natürlich Alex Warren. Der ist ja Red Bull Salzburg-Fan, habe ich mir sagen lassen. Mit Fever Dream. Das ist mehr Musik, mehr Abwechslung, mehr Salzburg. 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

0: Immer wieder cool.
1: Mika, Grace Kelly. Mehr Musik, mehr Abwechslung. Jetzt mit Sia. 3:15, Antenne Salzburg, hier mit Kathi und Christian.

0: Christian ist ein notorischer Rechtsüberholer auf der Autobahn.
1: Das stimmt nicht.
0: Und das alles vergebe ich Katja Christian zurück vom Urlaub. Grüß euch.
2: Wobei, kennt ihr das auch auf diesen zweispurigen Autobahnen, wenn es rechts irgendwo 4 Kilometer vorher einen LKW gibt und dann alle auf der linken Spur fahren und die rechte Spur ist komplett frei?
0: Ja,
2: es ist schon bitter.
0: Nervig, das stimmt schon. Trotzdem, in der Fahrschule haben wir alle gelernt, man darf auf der Autobahn nicht rechts überholen.
2: Allerdings, es gibt dieses Stichwort Kolonnenverkehr.
0: Ist es jetzt ein Witz? Ist es wirklich so?
2: Nein, es gibt wirklich Kolonnen. Das kennst du doch auch, wenn jetzt zum Beispiel Stau auf der Autobahn ist, dann fährst du auch rechts an der linken Spur vorbei.
0: Ja, ich weiß schon, was eine Kolonne ist auf der Autobahn, aber rechts überholen geht doch trotzdem nicht eigentlich.
2: Ja, es ist so eine Gratwanderung. Also ich fahre grundsätzlich ganz gerne, wenn alle auf der linken Spur sind, fahre ich pauschal immer auf die rechte Spur rüber, auch um den Menschen zu zeigen, der liebe Gott hat euch eine rechte Spur geschenkt.
0: Das ist sehr gut.
2: Man könnte sie auch mal benutzen.
0: Ja.
2: Und dann ist es natürlich schon so, wenn dann der Verkehr langsamer wird und in der Sekunde, wo du 3 Autos auf einer Spur hast, ist es eine Kolonne. Das heißt, wenn du jetzt mit deinen 2 Spätzeln zu dritt runterfährst und immer rechts vorbeifährst, hast du quasi eine Kolonne.
0: Nein.
2: Aber bitte vorsichtig, also ganz, ganz vorsichtig benutzen als solches.
0: Aber das ist eine Grauzone.
2: Es ist eine Grauzone und es ist natürlich schon so, ist auch wenn man mit 60, 70 km/h fährt und es sind mehrere Autos nebeneinander, muss man nicht warten, bis der linke überholt hat, sondern man kann tatsächlich am rechten vorbeifahren.
0: Okay.
2: Aber nur, wenn wirklich Kolonnenverkehr ist, also
0: okay,
2: viele Autos.
0: Gut.
2: Und fahrt bitte trotzdem, also nie rechts überholen. Ich sag's explizit nochmal mit dazu, nicht, dass dann irgendwas...
0: Ja, aber du machst es trotzdem selber, also insofern.
2: Eine Sache gilt auf jeden Fall, und zwar a little respect. Das ist sowieso das Wichtigste auf Salzburgstraßen. Und hier ist Erasure dazu.

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5: Im Studio Alina Wörgerter. Das Männerbüro Salzburg ist jetzt auch im Innegebirg vertreten mit einer Beratungsstelle in St. Johann. Der Bedarf ist da. Vor allem bei Krisen- und Gewaltprävention nutzen Männer die Hilfe. Jetzt sucht der Verein dringend Fachpersonal für regelmäßige Beratungen vor Ort. Ziel ist ein fixer Sprechtag ohne Termin. Die Waldbrandlage in Frankreich und Spanien bleibt kritisch. In Südwestfrankreich mussten rund 250.000 Menschen ihre Häuser verlassen. Die Feuer nähern sich weiter Bordeaux. Auch in Spanien laufen Evakuierungen. Betroffen sind etwa 120.000 Menschen rund um Madrid. Tausende Einsatzkräfte kämpfen gegen die Flammen. Mit einer Entspannung der Lage ist weiter nicht zu rechnen. Spaniens Premier Sanchez fordert angesichts der verheerenden Brände erneut einen nationalen Pakt zum Klimanotstand. Im Poker um die Wehrdienstreform wird heute eine Entscheidung erwartet. Die Regierungsparteien haben gestern bis in den Abend verhandelt. Eine Einigung soll nach dem Sommer Ministerrat in Salzburg präsentiert werden. Gemeinsam mit der Reform will die Regierung auch einen Entwurf für ein Social-Media-Verbot für Jugendliche vorstellen. Und am Nussensee in Bad Ischl sind rund 200 Kilo Weltkriegsmunition und Sprengstoff entdeckt worden. Wegen akuter Lebensgefahr hat die Bezirkshauptmannschaft Gmunden den gesamten Uferbereich und den Rundwanderweg gesperrt. Durch die anhaltende Trockenheit wurden unter anderem Sprengsätze freigelegt. Der Entminungsdienst ist im Großeinsatz.
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7: Kühl ist es, relativ kühl im Vergleich zu morgen zum Beispiel. 30 Grad kriegen wir da morgen wieder, heute so ein kleiner Durchhänger. 21 bis 25 Grad und immer wieder Regenschauer möglich, vor allem in ganz Salzburg am Nachmittag. Morgen dann viel Sonnenschein und dann kommt die Hitzewelle, dann kommt Badewetter. 9:03, das schaut richtig gut aus in den Ferien. Nichts los auf Salzburg Straßen, wir wünschen gute Fahrt.
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7: Nicht richtig guter Stimmung in dieser Ferienwoche 3. Ja, so geht's dahin mit Joel Corey gleich bei uns, Ellie Goulding und Britney Spears.

0: Vormittag wieder zurück. Vielleicht auch aus dem Urlaub wieder. Habt den Urlaub noch vor euch. Schönen Vormittag. Katja und Christian nach dem Urlaub wieder zurück. Der erste Tag in der Arbeit. Ist immer was Feines. Für uns sowieso. Wir freuen uns einfach, dass wir für euch da sein können. Und die Anna aus Wals, der geht's ganz ähnlich, hat heute den ersten Tag wieder in ihrer Firma in Salzburg. Und hört sich mal die Anna an, auf was sie sich heute richtig freut.
1: Ich freue mich dann auch immer wieder, wenn ich zurück in die Arbeit komme, zu meinen lieben Arbeitskollegen und wir dann gemeinsam Kaffeepause verbringen und miteinander quatschen.
0: So ist es, miteinander quatschen und gemeinsam Zeit verbringen. Das ist doch das Schönste überhaupt. Und die beste Musik auch mit dabei, mit Shea. 17 nach 9, Antenne Salzburg hier.

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8: Wechselhaft geht's heute durch den Montag. Im Laufe des Nachmittags immer wieder Regenschauer möglich, nicht ganz beständig. Allerdings morgen kommt dann der Sommer zurück mit Badewetter und 30 Grad. Heute werden es 25 Grad.
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8: 39 Minuten ganz genau. Schaut gut aus auf Salzburgstraße.

0: Gute Fahrt.
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2: 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Oh ja, und diesen Montag starten wir rein mit Taylor Swift und Janet Jackson. Los geht's.

Es ist immer genauso gut, wie es ist gerade. Einen schönen Vormittag. In 20 Minuten ist es schon 10. Wir blicken mal ganz kurz auf unsere Seetemperaturen. Letzten zwei Tage oder gestern und heute so ein bisschen Durchhänger. Aber das ist gut. Jetzt schauen wir mal. 22 Grad Mattsee, 22 Grad Wolfgangsee und auch der Zellersee, da gemessen gerade, hat sich runtergekühlt auf 22 Grad. Das heißt also, perfekte Temperaturen und alles ist bereit für die Hitzewelle, die da ab morgen kommt, mit 30 Grad und mehr. Da steigen auch die Temperaturen in den Seen wieder, aber nicht so schnell, sodass sie weiterhin Herbstkühlung sind. Ist doch wunderbar.

0: sind wir drin in den Festspielen. Seit gestern ganz offiziell eröffnet, mit großer Festspieleröffnung. Gestern noch Carmen, erste Opernpremiere mit recht vielen Promis, obwohl der Prominenteste hat auch den meisten Applaus bekommen. War niemand geringerer als unser Teamchef Ralf Rangnick. Gebürtig in Deutschland, in Obertrum wohnhaft. Und hört euch mal an, was er über die Festspieler sagt.
1: Ich fühle mich wirklich so ein bisschen als Salzburger. Und wenn man dann noch weiß, es ist Festspielzeit, dann ist man einfach auch stolz. Und man ist auch zu Recht stolz auf die Festspiele, weil gerade in dieser Zeit merkt man, wie besonders die Stadt ist. Und auch da, welche Stimmung, welche Ausstrahlung die Stadt dann genau in diesem Moment hat.
0: Jawohl, also auf uns. Auf uns im schönsten Bundesland Österreichs. Rein geht's in diesen Sommer. Ab morgen wieder 30 Grad. Und jetzt schon Sommer bei uns mit Dr. Alban. Was für ein großartiger 90er. Sing Halleluja. Kurz vor 10.

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2: Im Studio Alina Wagertin. Salzburg ist politischer Hotspot. Die Regierungskoalition trifft sich heute zum Sommerministerrat in der Schwarzenberg-Kaserne in Wals. Das neue Modell zur Wehrpflicht soll Thema sein und im Anschluss auch präsentiert werden. Wilde Szenen gestern auf der Autobahn in Baden-Württemberg. Ein losgelöster Autoreifen hat einen entgegenkommenden PKW getroffen und die Windschutzscheibe durchschlagen. Ein 42-jähriger Mann erlitt schwerste Kopfverletzungen. Seine Partnerin und die drei Kinder wurden leicht verletzt. Rund 5 Millionen Euro hat die Stadt Venedig bisher mit ihrer Tagesgebühr für Touristen eingenommen. Seit April zahlten rund 650.000 Besucher die Abgabe von 5 bzw. 10 Euro. Die Stadt prüft nun, ob das Modell dauerhaft eingeführt wird. Eine nächtliche Stand-up-Paddeltour auf der Traun in Oberösterreich ist in einer Tragödie geendet. Eine 31-jährige Frau ist am frühen Sonntagmorgen ins Wasser gestürzt und wurde später leblos geborgen. Trotz Reanimation starb sie im Klinikum Wels. Die Polizei ermittelt, die Staatsanwaltschaft hat eine Obduktion angeordnet. Und die Sommertourismussaison ist in Tirol gut gestartet. Laut Statistik Austria gibt es im Mai und Juni zusammen ein leichtes Plus bei den Nächtigungen. Während der Mai wegen vieler Feiertage besonders stark war, hat der Juni ein Minus gebracht. Trotzdem sei es der beste Sommerauftakt seit Beginn der elektronischen Erfassung.
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4: Das Wetter für das schönste Bundesland Österreichs heute überwiegend bewölkt und über den Tag verteilt auch immer wieder zeitweise ein paar Regenschauer. Die Sonne kommt aber auch zwischendurch immer wieder mal durch. Die Temperaturen gedämpft, heute maximal 21 bis 25 Grad. 2:02 hier ist Salzburgs aktuellster Verkehrsservice. Gute Nachricht, nämlich keine Störungen. Wir wünschen weiterhin gute Fahrt.
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4: 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Ja, steckt jemand an diesen heutigen Montagvormittag. Die einen zurück aus dem Urlaub, die anderen ganz gechillt hoffentlich in der letzten Juliwoche jetzt noch in der Arbeit. Wir begleiten euch da durch mit mehr Musik, mehr Abwechslung. Pink haben wir mit dabei. Dua Lipa. You got me. Und aus den 90ern, MC Hammer, You Can't Touch This. 3:10, heute am Montag, einen schönen Vormittag. 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

0: Richard ist und Michael Schulte auf Antenne Salzburg.
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0: Ja, und da ist unsere Gloria heute in einem sogenannten Makerspace in Salzburg. Dort gibt es ganz viele unterschiedliche Maschinen, Roboter, Lasercutter, eine kleine Tischlerei, gibt es ein Tonstudio oder beispielsweise auch eine Metallwerkstatt. Und das kann man dort alles ausprobieren. Kurse gibt es oder auch Geburtstage kann man feiern. Und wer ist dort? Klar, Gloria, die sich da mal ein bisschen näher umgeschaut hat.
2: Ich bin ja jetzt bei Gemini, beim Florian Reininger. Wir stehen da ja gerade direkt neben dem 3D-Drucker. Ja, er schnauft. Was macht er denn gerade da? Was druckt er?
3: Ich glaube, zu sehen, dass das lauter kleine Pokale werden von der WM.
2: Ja.
3: Das, glaube ich, wieder Tier und das schaut aus wie eine Gangschaltung. Ne?
2: Stimmt aber, ja. Mega cool. Jetzt sind wir in der Metallwerkstatt.
3: Mhm.
2: Was macht es da immer so?
3: Zum Beispiel, das ist ein voll funktionsfähiger Motor. Den dürfen die Teilnehmer mit mir zerlegen, wieder zusammenbauen und dann ausstatten und er läuft.
2: Von was ist dieser Motor?
3: Opel Kadett. Baujahr so um die 70er Jahre. Möchtest du mal starten?
2: Sicher.
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9: Das Wetter für das schönste Bundesland Österreichs. Es ist den ganzen Tag über heute wechselhaft mit Wolken, teilweise gewitterigen Schauern und dazwischen immer wieder auch aufgelockerten sonnigen Abschnitten. Die Höchstwerte meist zwischen 21 und etwa 25 Grad. 10.30 Uhr ist Salzburgs aktuellster Verkehrsservice und eine aktuelle Meldung für die Stadt Salzburg.
10: Grüß euch, Roland spricht. Feuerwehreinsatz Müllner Hauptstraße, Gaswerkgasse. Es staut sich alles.
9: Hier ist eben mit Verzögerungen und Stau zu rechnen. Roland, danke für die Info. Im gesamten Salzburger Stadtgebiet derzeit erhöhtes Verkehrsaufkommen, also auf dem Weg durch, ist mit ein paar Minuten mehr zu rechnen. Wir wünschen da, wo es geht, gute Fahrt.
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9: Und ich glaube, an Tagen wie diese, mit ein bisschen abkühlendem Regen, werden wir uns

Ende der Woche wahrscheinlich zurücksehnen. Die große Hitze ist im Anrollen. Von dem her genießen wir diesen ein bisschen wechselhafteren Wochenauftakt. Diesen heutigen Montag mit mehr Musik, mehr Abwechslung und coolen 90ern, wie auch diesem hier. Hier ist Lenny Kravitz auf Antenne Salzburg, 10.31 Uhr. Einen schönen Vormittag.

0: Ferienzeit. Heute Montag, 27. Juli und Sports for Fun ist weitergezogen. Diese Woche macht die Salzburger Ferienaktion der Sportunion Station in der Stadt Salzburg im Sportzentrum Mitte. Und letzte Woche in Maishofen, da war wieder jede Menge los. Und wie hat es euch taugt?
1: Also richtig gut, es sind richtig viele Sportarten da und man kann halt fast jede ausprobieren und das ist richtig cool.
2: Es macht sehr Spaß, ich glaube, ich komme nächste Woche auch wieder.
3: Ich finde es cool, ich war schon zusammen da und werde nur öfters kommen.
0: Sehr schön. Und Pauli, wie hat es dir gefallen, was machst du?
4: Einfach Spaß haben mit Freunden und einem Fußball spielen. Das war dann nicht jedes Jahr. Gleich schon das vierte, dritte Jahr, was ich schon da bin, immer Fußball.
0: Ja, sehr schön. Also nach Salzburg, diese Woche und nächste Woche Salzburg Mitte, im Sportzentrum Salzburg Mitte. Und dann gibt es noch 3 weitere Stationen während der Ferien hier bei uns im schönsten Bundesland Österreichs.

Donna Summer mit Hot Stuff auf Antenne Salzburg. Das Männerbüro Salzburg ist jetzt auch im Innergebirg vertreten. Lange hat es dauert, aber es ist ja soweit mit einer Beratungsstelle in St. Johann. Dafür wird jetzt übrigens auch noch dringend Fachpersonal gesucht. Die ausführlichen Infos dazu auch gleich hier bei uns in den Antennennachrichten um 11 in 12 Minuten.

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9: Im Studio Alina Wagatin. Das Männerbüro Salzburg ist jetzt auch im Innergebirg vertreten, mit einer Beratungsstelle in St. Johann. Der Bedarf ist da, vor allem bei Krisen- und Gewaltprävention. Jetzt sucht der Verein dringend Fachpersonal für regelmäßige Beratungen. Ziel ist ein fixer Sprechtag ohne Termin. Wilde Szenen haben sich gestern auf der Autobahn in Baden-Württemberg abgespielt. Ein losgelöster Autoreifen hat einen entgegenkommenden PKW getroffen und die Windschutzscheibe durchschlagen. Ein 42-jähriger Mann erlitt schwerste Kopfverletzungen. Seine Partnerin und die drei Kinder wurden leicht verletzt. Wir bleiben in Deutschland. Verkehrsminister Patrick Schnieder von der CDU legt sein Amt nieder. Er ist damit offenbar einer Entlassung durch Kanzler Friedrich Merz zuvorgekommen.

0: Schnieder sprach von Entwicklungen der vergangenen Tage, die eine sachliche Arbeit unmöglich gemacht hätten. Neuer Verkehrsminister soll CDU-Politiker Steffen Bilger werden. Und am Nussensee in Bad Ischl sind rund 200 Kilo Weltkriegsmunition und Sprengstoff entdeckt worden. Wegen akuter Lebensgefahr hat die Bezirkshauptmannschaft Gmunden den gesamten Uferbereich und den Rundwanderweg gesperrt. Durch die anhaltende Trockenheit wurden unter anderem Sprengsätze freigelegt. Der Entminungsdienst ist im Großansatz.
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2: Das Wetter für das schönste Bundesland Österreichs. Es ist heute sehr wechselhaft hier bei uns in Salzburg. Alles mit dabei, Sonnenschein, aber auch dichte Wolken, teils gewittrige Regenschauer und mitunter auch Sturmböen. Die Höchstwerte 21 bis 25 Grad.
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2: 2:58, hier ist Salzburgs aktuellster Verkehrsservice. Erhöhtes Verkehrsaufkommen in der Stadt Salzburg, aktuell vor allem im Bereich Mühlen- und Gaswerkgasse, dazu auch Elisabethstraße und auch Vogelweiderstraße in beiden Richtungen, dauert es immer wieder ein paar Minuten länger. Aber sonst läuft es eigentlich ganz gut und wir wünschen auch weiterhin gute Fahrt.
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2: 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Und Salzburg ist heute auch politischer Hotspot. Hier bei uns in Salzburg soll ja eine Entscheidung zur Wehrdienstreform fallen. Sobald soweit ist, am Nachmittag Sommerministerrat, alle Infos dazu bei uns. Und durch den Tag begleiten wir euch mit mehr Musik, mehr Abwechslung und vor allem richtig cool 90ern. Wie auch diesem hier, Bon Jovi auf Antenne Salzburg. Heute am Montag, schönen Vormittag.

0: Lockenberg und Tom Walker auf Antenne Salzburg. Ja, und wie ist das denn jetzt eigentlich am Montag nach dem Wochenende oder vielleicht nach dem Urlaub wieder zurück in der Arbeit?
1: Augen zu und durch.
0: Ja, da könntest du die Musik einfach noch mehr genießen. Vor dem gedanklichen Auge, Zitronenbäumchen, Lavendelfelder, der Duft des Südens in der Nase und Fulskan im Ohr. Lemon Tree auf Antenne Salzburg.

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10: Das Wetter für das schönste Bundesland Österreich. Sehr wechselhaft heute hier bei uns in Salzburg. Alles mit dabei. Zum Glück auch ein bisschen Sonnenschein, aber auch viele Wolken und gewittrige Schauer. Die Tageshöchstwerte heute meist zwischen 21 und 25 Grad. 11.31 Uhr, hier ist Salzburgs aktuellster Verkehrsservice. B311, die Pinzgauer Bundesstraße zwischen Bruck und Daxenbach in Richtung Daxenbach, aktuell 25 Minuten Zeitverlust. Und in der Stadt Salzburg in der Elisabethstraße, da dauert es aktuell wieder länger. Wenn ihr noch weitere Verkehrsinfos auch von Salzburgstraßen habt, dann ruft bitte kurz an, gratis unter der Antenne Salzburg Verkehrshotline 0800 101 201. Weiterhin gute Fahrt.
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10: 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Auf dem Weg jetzt auch schon wieder in Richtung Mittagspause heute an diesem Montag. Mit Camila Cabello, David Guetta mal mit dabei, The Calling und auch jetzt.

0: Daddy Swims und der Unser Neuer auf Antenne Salzburg und David Guetta. Jetzt bekommt auch er einen Stern am Hollywood Walk of Fame für seine Verdienste im Showgeschäft. Ja, schon eine hohe Auszeichnung. Wofür hättest denn du einen Stern in Hollywood verdient?
1: Fürs lang herumdiskutieren über Sinnlosigkeit.
0: Da müsste man einen eigenen Highway auch für die Abteilung Politik pflastern. Antenne Salzburg heute am Montag, der Start rein in die letzte Juliwoche, 11.43 Uhr.

mehr Musik, mehr Abwechslung, einen schönen Vormittag. Und gute Nachrichten für alle Honigfans. Salzburgs Bienen geht es nämlich so gut wie schon lange nicht mehr. Und wir erwarten heuer eins der besten Honigjahre, schon seit fast 10 Jahren. Mehr dazu gleich ausführlich mit allem, was sonst auch noch wichtig ist. Aus Salzburg, Österreich und der ganzen Welt hier bei uns in den Antennen-Nachrichten um 12.

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16: Im Studio Alina Wörgerter. Salzburgs Bienen geht so gut wie schon lange nicht mehr. Nach mehreren schwierigen Saisonen können die heimischen Imker heuer aufatmen. 2026 entwickelt sich zum besten Honigjahr seit 2017. Die Ernte fällt deutlich besser aus als in den vergangenen Jahren. Tausende Menschen sind auf Mallorca erneut auf die Straßen gegangen. Demonstriert wurde gegen den Massentourismus auf der Insel. Die Initiative Weniger Tourismus, mehr Leben fordert eine Begrenzung der Besucherzahlen. Hintergrund sind steigende Mieten, Wohnungsnot sowie Kritik an Umweltbelastung, Staus und Lärm auf der Insel. Laut Polizei sind rund 25 Menschen auf die Straße gegangen. Deutschlands Verkehrsminister Patrick Schnieder von der CDU legt sein Amt nieder. Er ist damit offenbar einer Entlassung durch Kanzler Friedrich Merz zuvorgekommen. Schnieder sprach von Entwicklungen der vergangenen Tage, die eine sachliche Arbeit unmöglich gemacht hätten. Neuer Verkehrsminister soll CDU-Politiker Steffen Bilger werden. Rund 5 Millionen Euro hat die Stadt Venedig bisher mit ihrer Tagesgebühr für Touristen eingenommen. Seit April haben rund 650.000 Besucher die Abgabe von 5 bzw. 10 Euro gezahlt. Die Stadt prüft nun, ob das Modell dauerhaft eingeführt wird. Und die Wasserkraftwerke in der Steiermark stehen weiter unter Druck. Laut Verbund liefern große Flusskraftwerke an Mur und Mürz rund ein Drittel weniger Strom. Besonders betroffen sind Kleinkraftwerke im Süden und Südosten des Landes. Einige mussten bereits abgeschaltet werden. Grund ist die anhaltende Hitze.
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17: Das Wetter für das schönste Bundesland Österreich ist sehr wechselhaft heute. Bei uns in Salzburg zwischen den Wolken und ein paar Regenschauern kommt aber zumindest zeitweise auch die Sonne durch. Höchstwerte heute 21 bis 25 Grad. 2 nach 12, hier ist Salzburgs aktuellster Verkehrsservice. In der Stadt Salzburg erhöht das Verkehrsaufkommen.

0: Dortmund und da vor allem Max-Glanstadt einwärts, hier auf der Max-Glaner Hauptstraße, Neutorstraße. 10 bis 15 Minuten dauert es hier länger. Und auch in der Imbergstraße, da sind es, nein, nicht Imbergstraße, da läuft es eigentlich ganz gut. Und so soll es auch weitergehen, aber rechnet auf dem Weg durch die Stadt auf alle Fälle ein paar Minuten mehr ein. Wir wünschen gute und sichere Fahrt.
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0: 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Und was wird für die Mittagszeit für einen Song besser passen als dieser hier von Jam and Spoon? Right in the Light. Cooler 90er. Jetzt hier auf Antenne Salzburg. Wünsche euch schönen Mittag und Mahlzeit.

0: drauf hatte der Salzburg. So, und das hilft übrigens immer, auch wenn alles mal ein bisschen mühsam erscheint oder nicht ganz so gut läuft.
1: Ich will noch nicht gehen, ich will noch ein bisschen tanzen.
0: Tanzen, dafür fliegen die schlechten Gedanken. Also einfach ausprobieren. Gelegenheiten und Möglichkeiten haben wir viele diese Woche hier in Salzburg. Einerseits legendär, Mama geht tanzen, und zwar das Sommer-Special Open Air, 31. Juli auf der Zistelalm. Und am Donnerstag jetzt schon im Rahmen von Live in Salzburg, Klangkarussell. Auf der Bühne im Volksgarten. Los geht's ab 17 Uhr. Der Eintritt, der ist frei. Ja, und warum nicht auch jetzt in der Mittagspause? Einfach das Büro vielleicht in eine kleine Tanzfläche verwandeln. Die Musik hat man auch dazu. Billy Joel, We Didn't Start a Fire. 14 Minuten vor halb eins ist es. Schöne Mittagspause.

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10: Das Wetter für das schönste Bundesland Österreichs. Zwischen den Wolken heute immer wieder ein paar Regenschauer und auch Sonnenschein. Alles mit dabei, ein sehr wechselhafter Montag hier bei uns im ganzen Land. Zum Teil wird es auch recht windig werden, die Höchstwerte 21 bis 25 Grad.
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10: Es ist 12:30 hier, Salzburgs aktuellster Verkehrsservice, und es staut sich rein. Neutorstraße Richtung Innenstadt, 15 Minuten hier der Zeitverlust in Maxglan. So, auch sonst erhöhtes Verkehrsaufkommen im gesamten Salzburger Stadtbereich, rechnet da auf dem Weg durch mit ein paar Minuten mehr. Wenn ihr noch weitere Verkehrsinfos auch haben solltet von Salzburg Straßen, dann ruft bitte kurz an. Gratis unter der Antenne Salzburg Verkehrshotline 0800 101 201. Wir wünschen weiterhin gute Fahrt.
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10: 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Das Wetter ist heute ein bisschen müde, oder? Von dem her Montag ist auch. Aber keine Sorge, wir holen euch da schon raus aus dem Mittagstief. Mehr Musik, mehr Abwechslung. Erasmus haben wir mit dabei. Avril Lavigne. Und auch ein großer 90er. Phil Collins, Dancing to the Light. Mehr Musik, mehr Abwechslung und auch mehr Salzburg. Einiges los hier bei uns im schönsten Bundesland Österreichs. Perfekt auch für den Urlaub daheim. Und die Highlight-Veranstaltungen heute auch hier bei uns auf Antenne Salzburg.

0: auf Antenne Salzburg. Was tun bei dem Wetter? Na, Stadtspaziergang wird sich anbieten. Aber unser Tipp, nehmt so die Öffis, das erspart euch viel Zeit und Nerven. Ja, und wenn ihr da unterwegs seid, schaut die Balkenhol-Opernfiguren am Residenzplatz an. Die sind ja seit Samstag offiziell enthüllt und zu sehen. Da, wo im letzten Jahr die Frauenköpfe waren. Heuer Carmen und Co., das zweite große Kunstprojekt auf dem Platz. Und? Wie gefällt es euch?
1: Ja, auf jeden Fall sehr interessant. Mir persönlich gefallen sie jetzt nicht so, ist nicht so mein Geschmack.
2: Voll gut. Ich finde es auch super wichtig, dass die da sind, weil es auch zu Salzburg dazugehört und ein netter Hingucker ist, wenn man vorbeigeht. Finde ich super.
0: Ja, jede Menge zu entdecken in der Stadt. Sicherlich auch der eine oder andere Festspielpromi. Und auch die ganze heimische Politprominenz ist derzeit in Salzburg. Gestern bei der Carmen-Premiere im Festspielhaus. Heute in der Schwarzenberg-Kaserne beim Sommerministerrat, bei dem es unter anderem ja auch um die Wehrdienstreform geht. Los geht's um 14 Uhr und alle Infos dazu heute Nachmittag auch hier bei uns auf Antenne Salzburg.
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Abracadabra auf Antenne Salzburg. Und ein kleiner Waschbär aus Seattle im Bundesstaat Washington verzaubert gerade die ganze Welt. Entzückt das Netz, geht viral und um ihn, den man Chimov nennt, ist ein Riesenhype entstanden, sodass sogar die US-Raumfahrtbehörde NASA ein Satellitenbild der Stadt mit der Überschrift Chimov regiert diese Stadt gepostet hat. Und die Reifenfirma Goodyear postet, wenn Chimov die Straßen quert, sollten deine Reifen besser zum Stehen kommen. Prüftere Profiltiefe, Seattle. Mehr dazu gleich mit allem, was sonst noch wichtig ist für diesen heutigen Montag. Es ist der 27. Juli. Gleich hier bei uns in den Nachrichten um 13 Uhr auf Antenne Salzburg.

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11: Im Studio Lisa Leitner. Der Trommer Triathlon schreibt weiter Erfolgsgeschichte. Mit 2700 Startenden aus 17 Nationen ist heuer ein neuer Teilnehmerrekord aufgestellt worden. Davon profitiert nicht nur der Sport, auch die Region jubelt. Immerhin geht der Tourismusverband von 8000 bis 10.000 Übernachtungen an diesem Wochenende aus. Wien ist nicht länger auf der roten Liste des UNESCO-Welterbes. Das Welterbekomitee hat beschlossen, das historische Stadtzentrum nach fast 9 Jahren wieder von der Liste zu streichen. Auslöser für die Einstufung 2017 war das umstrittene Heumarktprojekt. Nach mehreren Redimensionierungen wurde das Bauvorhaben deutlich verkleinert. Nun sieht die UNESCO die Voraussetzungen für die Streichung als erfüllt an. Schock bei der Rallye in Polen. Der 21-jährige oberösterreichische Rallye-Pilot Marcel Neulinger und sein Beifahrer Jürgen Heigl krachten mit ihrem Rennwagen frontal gegen einen Baum. Das Auto soll dabei von 149 km/h auf 0 abgebremst worden sein. Neulinger erlitt mehrfache Beinbrüche und wurde zwischenzeitlich in ein künstliches Koma versetzt. Sein Team gab mittlerweile Entwarnung, der 21-Jährige ist wieder ansprechbar. Beifahrer Heigl überstand den heftigen Unfall trotz der enormen Aufprallkräfte ohne Knochenbrüche. Und buckeliger Waschbär wird zum Megastar. Ein körperlich deformierter Waschbär aus Seattle erobert derzeit das Internet im Sturm. Mit seinem ungewöhnlichen Aussehen wurde Timothy zur viralen Sensation. Der Hype geht mittlerweile weit über TikTok hinaus. NASA, Google und sogar Goodyear griffen den Trend mit eigenen Posts und Animationen auf. Seattle widmete dem tierischen Liebling sogar offiziell einen Timothy Summer.
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13: Das Wetter für das schönste Bundesland Österreichs. Der heutige Montag ist ein Wechsellauf bei uns im ganzen Land. Da ziehen doch einige dichte Wolken durch mit Regenschauern, die auch gewittrig ausfallen können. Aber zwischendurch kommt dann auch die Sonne raus. Höchstwerte heute 21 bis 25 Grad. 2 nach 1, hier ist Salzburgs aktuellster Verkehrsservice in der Stadt Salzburg. Max Gahn.

0: Bahn, Neutrer Straße stadteinwärts, hier aktuell 10 Minuten Zeitverlust. Sonst läuft es aber recht gut, zumindest keine gröberen Störungen. Es ist natürlich viel los auf dem Weg zu den Einkaufszentren oder auch beim Designer-Outlet. Also auch hier ist auf dem Weg dorthin einfach ein paar Minuten mehr einzuplanen. Sonst läuft es gut und wir wünschen auch weiterhin gute Fahrt.
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0: 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Rein in den Nachmittag mit mehr Musik, mehr Abwechslung. Felix Jahn, Kings of Leon, Leonie und Callum Scott mit der Neuen ist mit dabei. Und aus den 90ern, Sophie B. Hawkins. 3:01 heute am Montag. Einen schönen Nachmittag.

und Callum Scott auf Antenne Salzburg. Wettermäßig, naja, ich glaube spätestens am Wochenende werden wir uns nach diesen Temperaturen von heute sehnen. Eine mächtige Hitzewelle rollt auf uns zu, von dem her halt ein herrlicher Montag. Genießen wir den Moment, den sanften Sommerregen und die Musik dazu. 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
6: Das Wetter für das schönste Bundesland Österreichs. Es ist heute sehr wechselhaft hier bei uns in Salzburg. Wolken ziehen durch, Regenschauer und Gewitter sind mit dabei, aber zwischendurch auch Sonnenschein. Höchstwert heute 21 bis 25 Grad. 13.30 Uhr, ganz genau, hier ist Salzburgs aktuellster Verkehrsservice. Bisschen was los im Salzburger Stadtbereich rund ums Hotel Sacher. Da wird der Verkehr von der Polizei auch händisch geregelt. Also rechnet einfach ein paar Minuten mehr ein, sonst läuft es ziemlich gut. Wir wünschen auch weiterhin gute Fahrt.
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6: Mehr Musik, mehr Abwechslung, mehr 90er. Und da ist natürlich auch Prince mit dabei. Einen schönen Nachmittag. 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

Hart auf Antenne Salzburg heute an diesem Montag und in knapp 20 Minuten ist jetzt soweit, ab 14 Uhr Tag der Sommerministerrat hier bei uns in Salzburg und zwar in der Schwarzenberg-Kaserne in Waldsitzenheim. Im Mittelpunkt die geplante Reform des Wehrdienstes. Alle Infos dazu und wir haben auch eine Reporterin live vor Ort dann am Nachmittag ausführlich hier bei uns auf Antenne Salzburg.

Abwechslung für diesen heutigen Montag und hier gleich ein doppelter Espresso in musikalischer Form. Jumbo Wamba, Laufantenne Salzburg, 13 Minuten vor 2.

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11: Im Studio Lisa Leitner. Die KPÖ fordert mehr Kontrolle bei Tourismusverbänden. Sie will eine Kontrolllücke schließen. Clubobfrau Nathalie Hangöbel kritisiert, dass der Landesrechnungshof diese derzeit nur auf Auftrag der Landesregierung prüfen darf. Die Partei will eine Gesetzesänderung und droht andernfalls mit einem Gang zum Verfassungsgerichtshof. Feuergewitter vor Bordeaux. Die Waldbrände erreichen eine neue Dimension. Ein extrem gefährliches Naturphänomen verschärft die Situation in Frankreich. Vor den Toren von Bordeaux bilden sich sogenannte Feuergewitter. Die gewaltigen Rauchwolken erzeugen eigene Winde, Blitze und treiben die Flammen unberechenbar weiter. Auch Spanien und Italien kämpfen weiter gegen verheerende Brände. Die extreme Hitze macht die Löscharbeiten immer schwieriger. Politischer Hotspot in Salzburg. Jetzt um 14 Uhr tagt der Sommerministerrat in der Schwarzenberg-Kaserne in Walz-Sietzenheim. Im Mittelpunkt der Gespräche steht die geplante Reform des Wehrdienstes. Die Regierungspartner ÖVP, SPÖ und NEOS wollen weiter über die künftige Dauer von Grundwehrdienst und Zivildienst beraten. Über die möglichen Ergebnisse sollte es dann ab 16 Uhr mehr Infos geben. Und der österreichische Schauspieler Johannes Krisch ist heute früh im Alter von 59 Jahren in einem Wiener Spital verstorben. Das bestätigte das Theater in der Josefstadt gegenüber der APA. Der gebürtige Wiener war langjähriges Ensemblemitglied am Burgtheater und am Theater in der Josefstadt.
12: Danke Lisa, damit weiter zum Wetter für das schönste Bundesland Österreichs.
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12: Ja, viele Wolken und Regenschauer machen uns heute zu schaffen an diesem Nachmittag. Im Süden und Osten anfangs sogar Sonnenschein gewesen, aber dann kommen diese Sturmböen auch noch daher. Da wird es ein bisschen windig heute, ja, die Temperaturen, die sind nicht ganz so fein, da haben wir nur 23 Grad zu messen aktuell. Ja, am Dienstag gibt es dann wieder Sommer, ja, Restart kann man fast sagen, bis zu 32 Grad und strahlenden Sonnenschein gehen sich da aus und auch den Rest der Woche viel Sonne und dann am Freitag können wir sogar vielleicht die 40 Grad Marke knacken. 14.03 Uhr, wir schauen gleich gemeinsam in die Antenne-Verkehrszentrale.
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12: Wir blicken in die Landeshauptstadt nach Salzburg, da gibt's

0: Immer wieder kleine Stauungen in der Innenstadt, wenn man da unterwegs ist, rund um den Kapuzinerberg in der Innenstadt auch. Hier bitte mehr Zeit einplanen. Wir haben auch auf unseren Staukameras in Richtung Italien auf der A10-Tarnautobahn beim Knoten, wenn man reinkommt von Bayern. Hier auch immer wieder ein bisschen ein Rückstau, wenn man hier unterwegs ist in Richtung Grödig runter. Auch hier vielleicht mehr Zeit einplanen. Sonst ist alles gut auf den Straßen. Wenn ihr noch was entdeckt habt, Stau, Blitzinfos habt für mich. 0800 101 201. Das ist die Nummer in die Verkehrszentrale. Gute Fahrt.
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0: Ja, und es freut uns. Die Minister sind zu Gast in der Stadt Salzburg und es freut mich persönlich. Ich bin zu Gast im Studio hier. Grüß Gott mit eurer Musik. Lola Young für euren Nachmittag bei der Arbeit, auch Bruno Mars am Start. Looked Out of Heaven. Und wir haben auch die Hansons. Wer kann sich noch erinnern? Vorneweg mit ihrem Superhit Umbug für diesen Nachmittag. Mein Name ist Gernot Wachanek, wir starten rein in den Nachmittag. Ja, mit guter Laune, guter Musik und mir am Mikrofon. Grüß Gott, Servus.

Mr. Ray Garvey. Klingt ein bisschen Irish, oder? An Dennis Salzburg hier am Nachmittag. Schön, dass ihr mit dabei seid. An diesem ereignisreichen Sommernachmittag. Auch wenn heute die Temperaturen und das Wetter nicht so mitspielen.

0: 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Mit Sia, Chandler. Schönen Nachmittag, wir sind mittendrin. Wie ich schon vorher erwähnt habe, im Ministerrat tagt heute in Salzburg. Ja, ein Comeback der Politiker. Auch im Sommer, wenn sie Pause haben. Mein Gott, schön. Übrigens, Comeback. Großes Comeback gibt es diese Woche von der Hitze. Ja, da kommt der Sommer wieder zurück ab morgen. Das soll es dann bis Ende der Woche so richtig heiß werden, was man ja gut findet.
1: Weil da kann man viel wandern gehen, baden gehen, viel unternehmen.
0: Ganz genau. Und wir liefern den Soundtrack dazu jetzt für euren Nachmittag gleich. Mit Wet, Wet, Wet, Love is All Around. Der Superhit aus den 90ern. Gleich für euch ganz ausgespielt. Dranbleiben.
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3: Herzlich willkommen auf Antenne Salzburg mit dem Wetter für das schönste Bundesland Österreichs. Und das Wetter ist nicht so schön wie unser Bundesland heute. Da sind Sonne, Regen, Wolken, alles mit dabei, auch ein bisschen Wind. Dieser Nachmittag wird richtig ungemütlich. Aber am Dienstag gibt es dann wieder ein Comeback des Sommers. Da haben wir schon 32 Grad am Thermometer und bis Ende der Woche sollen sich dann sogar wieder 38 Grad ausgehen. Noch servus. Sagen wir, schauen wir gleich einmal gemeinsam auf Salzburgs Straßen. Da gibt es aktuell noch gute Meldungen. Es liegen uns keine gröberen Störungen, sind uns bekannt. Es liegen uns auch keine vor. Das Einzige, was ein bisschen ist, ist innerstädtisch in der Stadt Salzburg immer wieder einzelne Stauungen an Ampeln und so. Da ist ein bisschen was los im Nachmittagsverkehr. Hier vielleicht mehr Zeit am Planen, aber sonst alles gut. Pardon, eine Meldung gerade hereingekommen, und zwar für den Grenzübergang Richtung Bayern rein auf der A8. Ja, ab Bieding ist Richtung Salzburg-Wals-Sitzenheim rein. Da staut es ein bisschen beim Grenzübergang, wenn man auf der Rückreise oder auf der Durchreise durch Österreich ist. Sonst, wenn ihr noch was habt für uns, 0800 101 201, das ist die Verkehrshotline zu uns. Eine gute und vor allem sichere Fahrt wünsche ich.
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3: Ja, genau. Ich bin Gernot Wachanik und im Studio. Und nachdem ja die Minister bei uns in Salzburg lagen, habe ich ja mal die KI gefragt, ob sie nicht ein paar Politikerwitze hat. Ich finde es lustig, was da rausgekommen ist dabei. Man möchte ja nicht hinhauen, sondern einfach lustig sein. Wie nennt man Politiker, die immer die Wahrheit sagen? Eine Überraschung, schreibt die KI, nicht ich. Was passiert, wenn drei Politiker dieselbe Uhr tragen? Jeder behauptet, seine geht richtig. Hoho, okay. Na dann, starten wir rein in den Nachmittag mit Changes, dem Superhit von Fall & What. Hendrix haben wir ebenso dabei mit dem Song Golden und vorneweg die 90er zu Gast. Wet, wet, wet. Gott, wie habe ich den Song geliebt in den 90ern. Fortgehen, Moped fahren, das erste Mal verliebt sein. Das alles beinhaltet Love is All Around.

0: Hendrix, Audrey Nuna. Cop Demon Hunters. Golden heißt der Song. Da sind wir mit dabei. An diesem Nachmittag hier auf Antenne Salzburg. Ja, und falls heute ja in der Arbeit gewesen seid und ihr habt am Kühlschrank oder am Kaffeeautomaten einen Kollegen getroffen, den schon länger nicht mehr gesehen habt, liegt es wahrscheinlich daran, dass der Mister oder die Mrs. auf Urlaub waren. Ja, ja, der erste Arbeitstag nach dem Urlaub ist schon was ganz Besonderes. Wenn man mal nachgefragt, für einige, die ja vielleicht gerade aus dem Urlaub gekommen sind, wie fühlt man sich da?
1: Augen zu und durch.
2: Die ersten 1-2 Tage nach dem Urlaub, da muss ich mich schon ein bisschen sehr motivieren, aber ich schaue mir dann einfach immer noch meine Urlaubsfotos an, um mich an den Urlaub zu erinnern. Dann fällt mir auch meistens auch gleich wieder ein, dass ich eigentlich schon den nächsten Urlaub planen kann.
3: Ja, einfach weitermachen, ne? Also Urlaub genießen und auf den nächsten warten.
4: Dann freut man sich sogar auf so Kleinigkeiten wie den Kaffee gemeinsam mit den Lieblingskollegen und das Croissant mit dem Büronachbarn.
0: Ja, ja, ja, das klingt ein bisschen, als wärst du Schleimer, mein Freund. Aber lassen wir mal durchgehen, ja, bist sicher ein lieber Arbeitskollege. Also, jetzt schon einmal für euch alle, wenn ihr heute den ersten Tag in der Arbeit seid, jetzt müssen wir wieder durchdrucken bis zum nächsten Mal, wo am Kalender dann was aufscheint. Und für die anderen, ihr habt das Ganze noch vor euch. Da heißt's raus und aus die Maus. Endlich Urlaub, endlich einmal genießen und endlich Füße hochlagern. Mit Antenne Salzburg vielleicht. 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

Salzburg für euren perfekten Nachmittag, wo wir natürlich auch die 90er wieder zu Gast haben. Einen Song jetzt aus dem Jahr 1991, aus einem Album, welches den Titel trägt Inner Child. Der Song wurde weltweit in 20 Ländern ein Hit. Und wenn man schon den Anfang hört, diesen Gute-Laune-Song, den kann man nur mögen. Shanice, Your Smile. I Love Your Smile. Eigentlich im Klaren. Ziemlich lässiger Song, den gibt's jetzt für euren perfekten Nachmittag und Antenne Salzburg. Freut sich natürlich über Regenbesuch auch hier im Studio. Also, gehen wir's an in diesen Nachmittag rein, wenn er auch wettertechnisch nicht so schön ist. Die Musik macht alles gut. Vergeht ihm das Herz auf bei diesem Song. Servus.

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12: Im Studio Lisa Leitner. Austria Salzburg vor Zweitligastart voller Zuversicht. Nach dem klaren 5:1 im ÖFB-Cup gegen Walsgrünau blickt Austria Salzburg optimistisch auf den Saisonstart in der zweiten Liga. Kapitän Luca Meisen und Stürmer Christian Gebauer sehen die Mannschaft deutlich stärker als im Vorjahr. Jahrelang galt Bauchspeicheldrüsenkrebs

0: Krebs als eine der schwersten behandelbaren Krebsarten. Jetzt gibt es neue Hoffnung. Forschende testen ein neues Medikament und sogar eine Impfung gegen die Krankheit. Erste Studien mit einer therapeutischen Impfung zeigen vielversprechende Ergebnisse. Einige Patienten blieben nach der Behandlung ohne Rückfall. Noch sind die Ansätze in der Forschung, aber Experten sprechen von wichtigen Fortschritten. Eine spektakuläre Entdeckung aus der Habsburger Zeit sorgt für Aufsehen. In Vilnius werden erstmals seit fast einem Jahrhundert königliche Grabinsignien gezeigt. Darunter befinden sich die Krone und Schmuckstücke von Elisabeth von Habsburg aus dem 16. Jahrhundert. Die wertvollen Artefakte waren seit 1939 in den Krypten der Kathedrale versteckt und wurden erst 2024 wiederentdeckt. Und zum Sport: Mercedes-Youngster Kimi Antonelli bleibt der Mann der Stunde in der Formel 1. Der erst 19-jährige Italiener nimmt einen Vorsprung von 50 Punkten auf seinen ersten Verfolger Lewis Hamilton mit in die Sommerpause. Mit 6 Siegen und 9 Podestplätzen in 11 Rennen sorgt Antonelli für Aufsehen.
1: Danke, Lisa. Wir schauen weiter zum Wetter für das schönste Bundesland Österreichs.
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1: Auch der Nachmittag, der bleibt von weiten Teilen des Landes nicht von Regenschauern verschont. Da schauen immer wieder einige vorbei. Auch die Wolken machen uns noch zu schaffen. Die verdecken die Sonne. Ja, das wird sich heute nicht mehr ausgehen, dass wir da über die 30 Grad rauskommen. Es bleibt bei 25. Die Nacht wird dann wieder trocken und wir starten in den Dienstag sonnig und sommerlich heiß hinein bei 32 Grad. Und so geht es auch den Rest der Woche weiter. Da feiert der Sommer sein Comeback. 15:02, die Meldungen aus der Antenne-Verkehrszentrale betreffen nur die Salzburger Innenstadt. Momentan hier immer wieder Stau an den Kreuzungen, da ist einiges los im Nachmittagsverkehr. Eine Meldung haben wir nur für die A10 Tauernautobahn. Auf Höhe Viehhausen, wenn man von Deutschland reinfährt, von Bayern reinkommt, Richtung Salzburg. Auch hier gibt es immer wieder ein bisschen Rückstau in Richtung A10 Tauernautobahn, Richtung Kärnten, Italien runter. Sonst liegt uns nichts vor. Falls ihr Steuerungen habt, Stau oder Blitzer zu melden, dann einfach anrufen, die Nummer ist kostenlos. 0800 101 201. Gute Fahrt.
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1: Mit euren Superhits natürlich auch durch diesen Nachmittag. Heute mit Pedro Capo und Farruko. Calma, Alan Walker Remix, ist das ein schöner. Dann haben wir Harry Styles und As It Was. Und vorneweg gibt's 90er Sound von Mr. Elton John, Made in England. Für euren Nachmittag, Antenne Salzburg mit mehr Musik, mehr Abwechslung und mehr Sommer. Auch wenn er heute ein bisschen Pause macht. Morgen ist er wieder zurück bei 30 Grad.

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0: mittendrin im Nachmittag mit Rhea, Where's My Husband, auf Antenne Salzburg. Für euren Nachmittag bei der Arbeit oder gerade im Auto unterwegs. Ja, oder auf der Baustelle vielleicht, für alle Schöpfer da draußen. Das sind ja viele wirklich auch an diesem, ja, regnerischen Nachmittag im Einsatz im Salzburger Land. Unsere Gloria, meine Kollegin Gloria Grünberger, ist heute im Salzburger Makerspace bei Gemini. Dort kann man zum Beispiel Kurse machen, Geburtstag feiern oder jetzt auch ein paar so Ferienausflüge dorthin machen, um dort zwischen Robotern und Lasercuttern in einer Tischlerei so richtig, ja, einmal schauen, was die Leute dort vor Ort alles arbeiten. Happy Salzburg mit Gloria Grünberger.
1: Ich bin ja jetzt bei Gemini beim Florian Reininger. Wir stehen da ja gerade direkt neben dem 3D-Drucker. Ja, er schnauft. Was macht er denn gerade da? Was druckt er?
2: Ich glaube, zu sehen, dass das lauter kleine Pokale werden von der WM.
1: Ja.
2: Das ist, glaube ich, wieder Tier und das dann auch für Gangschaltung.
1: Stimmt aber, ja. Mega cool. Jetzt sind wir in der Metallwerkstatt.
2: Mhm.
1: Was macht es da immer so?
2: Zum Beispiel, das ist ein voll funktionsfähiger Motor. Den dürfen die Teilnehmer mit mir zerlegen, wieder zusammenbauen und dann ausstatten und er läuft.
1: Von was ist dieser Motor?
2: Opel Kadett, Baujahr so um die 70er Jahre. Möchtest du mal starten?
1: Sicher.
0: Oh yeah. Oh, da ist er. Gloria Grünberger wirklich im Einsatz mit Happy Salzburg. Ja, wir starten auch jetzt zum Beispiel den super goldenen Nachmittag mit eurer Musik. Eurasia und Sometimes hier im Programm. Bei der Arbeit, mittendrin im Nachmittag. Eure Antenne Salzburg. 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

0: Kygo, Whitney Houston. Für einen perfekten Nachmittag mit Antenne Salzburg. Bei uns gleich ein 90er zu Gast. Alanis Morissette. Ironic. Gleich ganz ausgespielt hier bei uns.
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0: mit Lisa Leitner.
1: Salzburg setzt auf mobile Poller gegen Anschläge bei Großveranstaltungen und Sommerministerrat. Salzburg ist politischer Hotspot. Es ist 15.30 Uhr, einen schönen Nachmittag. Der Schock in Berlin ist nach dem vermutlich islamistischen Terroranschlag immer noch groß. Ein 21-jähriger Täter ist ja Samstagabend beim Christopher Street Day mit einem Transporter in die Menschenmenge gerast. Eine Frau ist ums Leben gekommen, 29 Menschen wurden verletzt. In Salzburg setzt man bei öffentlichen Veranstaltungen auf spezielle City-Safe-Poller, um genau solche schrecklichen Szenarien zu vermeiden. Die mobilen Poller sind dabei so schwer, dass sie nicht im Boden verankert werden, sondern nur aufgestellt werden müssen. Gerade dort, wo man sie eben braucht. Bürgermeister Bernhard Auinger.
2: Wir haben die Silvester in der Altstadt auch schon im Einsatz am Rudolfskirch, in der Imbergstraße, in der Schwarzstraße, um zu verhindern, dass jemand mit dem Auto oder mit dem LKW in Menschenmassen hineinfährt.
1: Kein Raub, aber Verdacht auf illegales Glücksspiel. Ein Polizeigroßeinsatz in einem Wettlokal in Salzburg-Lehn nahm heute früh eine überraschende Wendung. Ein gemeldeter Raubüberfall bestätigte sich nicht. Stattdessen haben die Beamten verdächtige Automaten entdeckt und die Finanzpolizei eingeschaltet. Nun wird wegen des Verdachts auf illegales Glücksspiel ermittelt. Und Salzburg ist seit gestern politischer Hotspot. Heute um 14 Uhr hat der Sommerministerrat in der Schwarzenberg-Kaserne Wals begonnen. Die Regierungskoalition steht vor großen Entscheidungen. Jetzt am Nachmittag soll die Einigung zur Wehrdienstreform vorgestellt werden. Gleichzeitig soll auch der Entwurf für ein Social-Media-Verbot für Jugendliche präsentiert werden. Genauere Details wird es ab ca. 16 Uhr geben.
3: Danke, Lisa Leitner. Wir schauen jetzt aufs Wetter für das schönste Bundesland Österreichs.
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3: Zwischen den Wolken und ein paar Regenschauern kommt zumindest ab und zu die Sonne durch. Stellenweise greift lebhafter Südwestwind auch noch mit dabei. Ja, zwischen 21 und 25 die Temperaturen. In der Nacht klingt das Ganze ab und wir starten in den Dienstag mit viel Sonne. Sehr warm wird es da wieder bei bis zu 30 Grad. Und so geht es auch am Mittwoch weiter. 33 Grad, 34 und bis zum Ende der Woche dann sogar 39 Grad. 15.33 Uhr haben wir jetzt. Wir blicken in die Antenne-Verkehrszentrale. Das Wissenswerte von den Straßen.
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3: Und da haben wir einige Meldungen für die Landeshauptstadt. Landeshauptstadt Salzburg. Hier gibt es immer wieder Stauungen rund um den Kapuzinerberg in vereinzelten Straßen, wie zum Beispiel Stadtteil Lehn oder Messezentrum. Itzling auch draußen gibt es hier ein bisschen Stau. Dann habe ich noch reinbekommen für die A1 Westautobahn im Baustellenbereich in Richtung Wien nach Salzburg, wenn man das rauffährt, wo die Autobahn ist, wo die Baustelle ist in der Kurve. Dort staut es immer wieder zurück. Wir haben auch in Aumühlen, auch hier in Richtung Freilassing ein bisschen Stau. Also im Nachmittagsverkehr ein bisschen mehr Zeit einplanen. Falls ihr Stau- oder Blitzinfos für uns habt, 0800 101 201 ist die Verkehrshotline zu uns für eure Informationen. Eine gute Fahrt.
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3: Ja, und ich habe einen Freund, den grüße ich jetzt auch, der ist bei der Berufsfeuerwehr in Salzburg. Der hat wahrscheinlich auch heute Dienst. Für den gibt es jetzt genauso wie für euch da draußen Ed Sheeran. Für alle, die im Büro sitzen, haben wir Ribery, Sex und Faceless mit New Religion. Und vorneweg gibt es 90er-Sounds. Und bei der Studiotür singt sie schon herein. Alanis Morissette mit Ironic. Schönen Nachmittag.

David Rexha, Faithless New Religion. Ich glaube, manchmal ist er auf einer Raver-Party. Schönen Nachmittag mit eurer Antenne Salzburg und dem wahrscheinlich schönsten Comeback der Woche, der sich jetzt fürs nächste Wochenende ankündigt. Es wird nämlich wieder sportlich. Nach der WM ist vor der Bundesliga, vor der Fußball-Bundesliga. Freitag LASK gegen den GRK, Samstag WSG Tirol gegen Sturm, Red Bull Salzburg gegen Hartberg, Sonntag Wolfsberg gegen die Austria, Austria Lustenerit und Rapid gegen SCH Altach. Da wird wieder Fußball gespielt im Land und wir freuen uns natürlich extremst, glaube ich, auch wieder ins Stadion zu gehen. Auch für alle Salzburgerinnen und Salzburger wird es wieder Highlights, die Bullen zuzusehen oder ja, den Salzburgern immer wieder ein Genuss auf die Füße zu schauen, unseren Kickern. Ja, den Auftakt macht der LASK am Freitag gegen den GRK. Wie gesagt, das ist das Eröffnungsspiel und dann geht es Schlag auf Schlag. Ja, letztes Wochenende waren bereits die Cup-Begegnungen. Die haben schon gezeigt, dass unsere Bundesligisten nicht so schlecht drauf sind. Und jetzt gibt's Nickelback für euren Nachmittag. Ja, passt auch zu Fußball. If everyone cared. Schöner Nachmittag, Salzburg.

0: Die fabelhafte Stimme von Ellie Goulding. Schönen Nachmittag mit Antenne Salzburg und natürlich auch Wissenswertes von Salzburg. Ja, mit Spannung erwartet wurde der heutige Sommerministerrat der Bundesregierung in Salzburg. Seit 14 Uhr voll im Gange. Der findet heuer zum ersten Mal in der Schwarzenberg-Kaserne in Wals-Sitzenheim statt. Mit dabei ist meine Kollegin, die Reporterin, die Gloria Grünberger, vor Ort. Gloria, du bist.
1: Ja, servus, Gernot. Jetzt war ich gerade im Sitzungssaal drinnen. Da wird gerade noch ordentlich alles durchgesprochen. Christian Stocker natürlich mit dabei, auch Andreas Babler, Peter Meinl-Reis, Verteidigungsministerin Claudia Tanner sitzt da im roten Hosenanzug. Großes Thema ist ja heute die Wehrdienstreform. Schauen wir mal, ob da heute was rauskommt und wenn ja, was da rauskommt. Es wird auf jeden Fall noch spannend. Für uns Journalisten da vor Ort gibt es jetzt in der Zwischenzeit mal Kuchen. Den hole ich mir jetzt. Liebe Grüße.
0: Ja, ein Kaffee dazu. Liebe Grüße auch, Gloria, danke. Und übrigens, bei dieser Tagung, bei diesem Ministerrat geht es ja heute auch um das Social-Media-Verbot für Kinder unter 14 und die Wehrdienstreform, wie wir gerade gehört haben. Also schauen wir mal, was da rauskommt. Ja, viele erwarten ein Social-Media-Verbot unter 14. Das wird einmal sicher kommen. So, Mike in der Mechanics haben wir jetzt am Start für euch. Everybody gets a second chance. Schönen Nachmittag, Salzburg. Mit eurer besten Musik natürlich auch.

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14: 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Es ist 16 Uhr.
15: Im Studio Lisa Leitner. Hohe Waldbrandgefahr. Drei Salzburger Bezirke erlassen Verbote. Wegen der anhaltenden Trockenheit gilt ab sofort in Zell am See, Salzburg-Umgebung und Tamsweg eine Waldbrandverordnung. Verboten sind offenes Feuer und Rauchen im Wald sowie angrenzenden Gefahrenbereichen. Wer dagegen verstößt, muss mit einer Strafe von bis zu 7.270 Euro rechnen. Die Feuerwehr warnt schon, ein kleiner Funke kann derzeit einen schweren Waldbrand auslösen. In diesen Minuten läuft die Verkündung. Die Regierung hat sich heute in Waldsiezenheim beraten. Seit 14 Uhr tagt der Sommerministerrat in der Schwarzenberg-Kaserne in Waldsiezenheim. Im Mittelpunkt der Gespräche die geplante Reform des Wehrdienstes. Die Regierungspartner ÖFP, SPÖ und NEOS haben sich intensiv beraten. Die Ergebnisse der Verhandlungen zur Wehrdienstreform werden aktuell präsentiert. Tragischer Absturz auf der Wildspitze. Eine 32-jährige Tschechin ist bei einer Bergtour in Tirol in einer Gletscherspalte gestürzt und ums Leben gekommen. Sie und ihr gleichaltriger Begleiter stürzten rund 140 Meter in die Tiefe.

0: Der Mann konnte sich schwer verletzt aus der Spalte retten und Hilfe holen. Für die Frau kam jedoch jede Hilfe zu spät. Die Staatsanwaltschaft hat nun eine Obduktion angeordnet. Und Bundeskanzler Christian Stocker will ab 2027 erstmals sogenannte Return Hubs nutzen. Dort sollen Menschen ohne Aufenthaltsrecht bis zur Abschiebung untergebracht werden. Gemeinsam mit Griechenland arbeitet Österreich an der Umsetzung. Details zu möglichen Standorten gibt es noch nicht. Beim Treffen in Salzburg standen außerdem EU-Erweiterung, hohe Energiepreise und die Wettbewerbsfähigkeit der Industrie im Fokus.
1: Danke, Lisa Leitner. Wir schauen gleich weiter zum Wetter.
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1: Ja, zwischen den Wolken ein paar Regenschauern kommt, zumindest ab und zu die Sonne raus, stellenweise aber greift lebhafter Wind durch, wenn ich beim Studionfenster rausschaue in der Stadt Salzburg. Ja, da geht's momentan ziemlich rund. In der Nacht gingen die Regenschauer, die Gewitter dann ab, ja, 11 Grad erreichen uns dann nur und am Dienstag starten wir dann rein mit 30 Grad und viel Sonne. So geht's auch am Mittwoch weiter, bis Donnerstag Ende der Woche sind wieder 38 Grad. Geplant vom lieben Herrgott. Ja. Schauen wir weiter auf die Straßen um 16.02 Uhr aktuell. Was tut sich da? Ja, momentan haben wir die Meldung für die A1 Westautobahn in Richtung Wien nach Salzburg, auf Höhe Kasern. Da beim Baustellenbereich wie immer ein bisschen Rückstau und hier längere Wartezeiten. Dann am Grenzübergang Freilassing in beiden Richtungen haben wir hier auch auf der B155 die eine oder andere Stauzone, sowie auch auf der A10 Taunautobahn bei der Einreise nach Salzburg, nach Österreich vom Bayern kommend. Sonst innerstädtisch in der Landeshauptstadt Salzburg haben wir immer wieder Teile, große Stauzentren, wie zum Beispiel rund um den Kapuzinerberg staut es sich momentan. In Max-Glan haben wir ebenso Stau wie auch im Stadtteil Lehn in Richtung Altliefering rauf. Auch hier bitte mehr Zeit einplanen. Falls ihr noch Stau- oder Blitzinformationen habt für uns, die Nummer ist kostenlos ins Antenne-Verkehrszentrum. Eine gute und vor allem sichere Fahrt.
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1: Ja, da sind wir mit dabei mit Ray Dalton jetzt. In my bones. David Guetta, Sam Martin am Start. Die sind ziemlich gefährlich unterwegs mit Dangerous. Und vorneweg gibt's 90er. Mehr Musik, mehr Abwechslung und coole 90er für diesen Montag.

0: Dermot Kennedy von Rell auf Antenne Salzburg, wo es was Freundliches und Nettes zu berichten gibt, wieder einmal von unserer Politik. Bei der Wehrpflicht gibt es eine Einigung. Ja, die Reform bringt mehr Geld für Soldaten beim Zivildienst. Was es damit auf sich hat, erfahrt ihr natürlich in den Nachrichten hier auf Antenne Salzburg. Aber jetzt sprechen wir mal vom Comeback des Wochenendes für mich, entdeckt im Internet. Wer diese Musik hört, weiß, dass es sich um einen handelt. Leider nicht um ein Comeback von Flucht der Karibik, aber ein großes Comeback von Johnny Depp steht bevor. Ein Hollywood-Comeback. Im Herbst kehrt der Schauspieler auf die Kinoleinwand zurück. Er übernimmt die Hauptrolle des griesgrämigen Ebenezer Scrooge in Weihnachtsklassiker A Christmas Carol. Und bei der Comic-Con in San Diego sorgte Depp jetzt für Aufsehen, weil er das erste Mal in voller Kostümierung dort auftrat. Jetzt ist er 63 Jahre alt. Der Mann schaut noch immer gut aus, speziell mit Kostümierung. Und nachdem jahrelangen Schlagzeilen im Rechtsstreit mit seiner Frau Amber Hart, ist es nun endlich wieder ein großes Comeback für Johnny Depp. Und wir freuen uns. Vielleicht gibt es da ja dann auch bald einmal ein Comeback von Flucht der Karibik. Es wäre Zeit für einen neuen Teil.
1: Ihr werdet diesen Tag nie vergessen, an dem ihr Captain Shakespeare beinahe geschnappt hättet.
0: Ganz genau. Und jetzt starten wir rein mit Elena Miles. In den Nachmittag auf Antenne Salzburg. Black Velvet. Fängt schon so düster an, geht aber richtig auf nach hinten. Ein 90er für heiße Tage. Auch wenn es heute ein bisschen kühler ist, wir machen so richtig Dampf.

0: Luis Capaldi. Someone You Love, bei uns gleich zu Gast. Die 90er. Mit Ace of Base Design. Und natürlich auch gleich die Nachrichten mit Kollegin Lisa Leitner. Also dranbleiben.
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12: Große Beute bei zwei Einbrüchen am Samstagabend und Salzburg setzt auf mobile Poller gegen Anschläge bei Großveranstaltungen. Es ist 16.30 Uhr, einen schönen Nachmittag. Fast zeitgleich ist es am Samstagabend zu zwei dreisten Einbrüchen gekommen. Die Masche war dabei sowohl im Flachgau und im Pinzgau vollkommen identisch. Die Täter sollen sich von der Wohnhausrückseite angenähert und gewaltsam die Terrassentüren aufgebrochen haben. In beiden Häusern konnten die Unbekannten eine große Menge Bargeld und wertvolle Gegenstände erbeuten. Die Polizei ermittelt und erinnert an die üblichen Präventionstipps. Robert Michael von der Kriminalprävention.
13: Unser erster Tipp ist zu schauen, dass man einbruchhemmende Fenster generell hat, also dass man sichere Beschläge hat. Zeitschaltuhren können ein Hilfsmittel sein. Das kann dazu beitragen, dass der Täter von außen nicht so schnell erkennen kann, dass niemand daheim ist.
12: Auch gute Nachbarschaft und gegenseitige Hilfe sind wichtig. Aufmerksame Blicke können dabei Einbrecher verjagen. Fährt jemand auf Urlaub, sollte der Postkasten zudem regelmäßig geleert werden. Der Schock in Berlin ist nach dem vermutlich islamistischen Terroranschlag immer noch groß. Ein 21-jähriger Täter ist ja Samstagabend beim Christopher Street Day mit einem Transporter in die Menschenmenge gerast. Eine Frau ist ums Leben gekommen, 29 Menschen wurden verletzt. In Salzburg setzt man bei öffentlichen Veranstaltungen auf spezielle City-Safe-Poller, um genau solche schrecklichen Szenarien zu vermeiden. Die mobilen Poller sind dabei so schwer, dass sie nicht im Boden verankert werden, sondern nur aufgestellt werden müssen. Gerade dort, wo man sie eben braucht. Bürgermeister Bernhard Auinger.
14: Wir haben die Silvester in der Altstadt auch schon im Einsatz, am Rudolfskirch, in der Imbergstraße, in der Schwarzstraße, um zu verhindern, dass jemand mit dem Auto oder mit dem LKW in Menschenmassen hinein.

0: einfährt.
1: Und hohe Waldbrandgefahr. Drei Salzburger Bezirke erlassen Verbote. Wegen der anhaltenden Trockenheit gibt es ab sofort in Zell am See, Salzburg-Umgebung und Tamsweg eine Waldbrandverordnung. Verboten sind offenes Feuer und Rauchen im Wald sowie in angrenzenden Gefahrenbereichen. Wer dagegen verstößt, muss mit einer Strafe von bis zu 7.270 Euro rechnen. Die Feuerwehr warnt schon, ein kleiner Funke kann jederzeit einen schweren Wald- oder Flurbrand auslösen.
2: Danke, Lisa. Weiter zum Wetter für das schönste Bundesland Österreichs. Und da klingt der Tag leider Gottes mit Regenschauern, Wolken und vielleicht ein paar Sonnenstrahlen im Mix ab. Ja, bis zu 11 Grad gehen sich in der Nacht aus. Der Dienstag wird dann aber richtig heiß. Bis zu 30 Grad und viel Sonne gibt's. Ein paar Frühnebelfelder am Anfang, aber die lichten sich rasch und dann wird's ein feiner Badetag. So geht's am Mittwoch, Donnerstag und Freitag weiter. Da haben wir immer Werte zwischen 30 und 38 Grad. 16.32 Uhr aktuell. Wir blicken in die Antenne-Verkehrszentrale und haben aktuell ein paar Stauzonen zu vermelden. Und zwar einmal für die A1 Westautobahn in Richtung Wien bei Bergsam auf dieser Höhe in Richtung Linz. Dort staut es sich ein bisschen. Wir haben auch innerstädtisch immer wieder die eine oder andere Stauzone rund um den Kapuzinerberg. Da tut sich einiges. Dann bei Liefering, Läden in Richtung Autobahnauffahrt. Altliefering rauf auf der B155. Hier auch immer Stau. Auch im Stadtteil Burgfried geht's ziemlich ab, da ist alles rot auf unseren Staukameras und auch bei der Einreise von Deutschland nach Österreich, von Bayern kommend, auch hier beim Grenzübergang kann es immer wieder zu Rückstauungen kommen. Eine haben wir noch für Freilassing, in Richtung Freilassing auf der B155, auch hier immer wieder auch kurz Geduld haben. Ja, falls ihr noch Infos habt für uns, Stau- oder Blitzinformationen, die Nummer ist kostenlos unter 0800 101 201, wünschen eine gute und vor allem sichere Fahrt.
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2: Ja, und mit eurem Soundtrack natürlich für diesen Nachmittag bei der Arbeit, ganz egal wo ihr gerade unterwegs seid, jetzt gibt's Gossip für euch. Move in the right direction. Dann haben wir alle Farben mit dabei. Mit Baby Goodbye. Und vorneweg gibt's Ace of Base aus den 90ern mit The Sign. Ich bin Gernot Bachanik und wünsche euch einen feinen Nachmittag mit dem Soundtrack von Antenne Salzburg. Servus!

0: Lady Gaga für euren Nachmittag. Auf Antenne Salzburg. Mehr Musik, mehr Abwechslung, mehr Sommer. Hier bei uns natürlich. Und wir sind mittendrin. Ja, falls man heute ja, in der Arbeit, in der Hocken sozusagen, beim Kaffeeautomaten einen Typen getroffen hat, den man schon länger nicht mehr gesehen hat, dann war das der Kollege, der aus dem Urlaub zurückgekommen ist. Mein Gott. Das ist immer so eine Sache. 2 oder 3 Wochen Urlaub und dann steht man das erste Mal dort und denkt sich...
1: Augen zu und durch.
2: Die ersten 1-2 Tage nach dem Urlaub. Da muss ich mich schon ein bisschen sehr motivieren, aber ich schaue mir dann einfach immer noch meine Urlaubsfotos an, um mich an den Urlaub zu erinnern. Dann okay. Fällt mir auch meistens auch gleich wieder ein, dass ich eigentlich schon den nächsten Urlaub planen kann.
3: Urlaub ist natürlich immer total schön, aber ich freue mich dann auch immer wieder, wenn ich zurück in die Arbeit komme, zu meinen lieben Arbeitskollegen, wenn wir dann gemeinsam Kaffeepause verbringen.

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19: Im Studio Lisa Leitner. Die KPÖ fordert mehr Kontrolle bei Tourismusverbänden. Sie will eine Kontrolllücke schließen. Clubobfrau Nathalie Hangöbel kritisiert, dass der Landesrechnungshof diese derzeit nur auf Antrag der Landesregierung prüfen darf. Die Partei will eine Gesetzesänderung und droht andernfalls mit einem Gang zum Verfassungsgerichtshof. Feuergewitter vor Bordeaux. Die Waldbrände erreichen eine neue Dimension. Ein extrem gefährliches Naturphänomen verschärft die Situation in Frankreich. Vor den Toren von Bordeaux bilden sich sogenannte Feuergewitter. Die gewaltigen Rauchwolken erzeugen eigene Winde, Blitze und treiben die Flammen unberechenbar weiter. Auch Spanien und Italien kämpfen weiter gegen verheerende Brände. Die extreme Hitze macht die Löscharbeiten immer schwieriger. Der Iran wirft den USA schwere Schäden an der Wasserversorgung im Süden des Landes vor. Laut Behörden wurden 18 Anlagen getroffen, 10 davon vollständig zerstört. Betroffen seien unter anderem Meerwasserentsalzungsanlagen, die tausende Menschen versorgen. Eine unabhängige Bestätigung gibt es nicht. Zugleich erklärte Teheran, derzeit keine Verhandlungen mit den USA zu führen. Und der österreichische Schauspieler Johannes Krisch ist heute früh im Alter von 59 Jahren in einem Wiener Spital verstorben. Das bestätigte das Theater in der Josefstadt gegenüber der APA. Der gebürtige Wiener war langjähriges Ensemblemitglied am Burgtheater und am Theater in der Josefstadt.
20: Danke, Lisa Leitner. Damit weiter zum Wetter für das schönste Bundesland Österreichs.
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0: Ein trüber Nachmittag noch werden weiterhin. Die Regenschauer schauen immer wieder vorbei. Dicke Wolken hängen auch über dem Salzburger Land und nur ab und zu blinzelt da die Sonne raus. Dagegen wird es morgen am Dienstag schon besser. Da haben wir wieder 30 Grad am Programm und viel Sonne mit dabei. Und so geht es auch die restliche Woche weiter. Bis zu 38 Grad erreichen uns bis zum Ende der Woche. 17:02, wir schauen gemeinsam in die Antenne Verkehrszentrale mit aktuell einer Meldung, was wir haben für die Es ist die A1 Westautobahn Richtung Wien zwischen Salzburg-Bergheim und Waldersee. 10 Minuten kommen da dazu auf der Autobahn. Hier muss man immer wieder mit Stau rechnen. Ebenfalls ist es in der Landeshauptstadt in Salzburg so. Überall, fast an allen Stadtaus- und Einfahrten muss man mit Stau rechnen. Momentan geht es da ziemlich ab rund um den Kapuzinerberg, auch Richtung Freilassing. Beim Grenzübergang auf der B155 gibt es Stau und auch Wals-Sitzenheim auf der B1 kommend rein von Bayern. Auch hier immer wieder Stau. Der Grund ist hier, dass es nämlich vor dem Grenzübergang Bayern-Österreich auf der A8-Reihen immer wieder zu Stauungen kommt und da weichen die meisten Leute dann über die Bundesstraße aus, aber hier haben wir das gleiche Programm bzw. das gleiche Bild. Wenn ihr noch Stau- oder Blitzinformationen für uns habt, einfach anrufen 0800 101 201, das ist die Hotline zu uns. Gute Fahrt!
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0: Ja, und mich hat gerade ein Arbeitskollege gefragt, wie weiß man, dass die Politik in Salzburg zu Gast ist? Ja, lauter große Autos stehen da herum mitten in der Stadt. Warum wohl auch? Alex Warren gibt's jetzt für euren Nachmittag. Ordinary. Dann haben wir Regard mit Ride It. Und vorneweg haben wir natürlich einen coolen 90er für euren Nachmittag. Mit London Beat und Thinking About You. Ich bin Gernot Wachanik und wünsche euch einen feinen Nachmittag mit dem Soundtrack von Antenne Salzburg. Schön, dass ihr mit dabei seid und wir gemeinsam diesen Nachmittag verbringen. Servus, grüß euch.

0: Musik, mehr Abwechslung, mehr Salzburg für einen Nachmittag. Mittendrin in der Antenne Salzburg Drive Time. Der Sommerministerrat zu Gast in Salzburg. Ja, mit Spannung wurde dieser Ministerrat heute erwartet und da wurde fleißig diskutiert über ein Social-Media-Verbot und über den Zivildienst. Meine Kollegin Gloria Grünberger fasst für euch die ganze Sache zusammen.
1: Hallo Gernot, also der Ministerrat ist jetzt vorbei. Im Anschluss hat noch ein Statement stattgefunden.

0: Noch gut eine Stunde lang ist da noch alles beantwortet worden, was dann so rausgekommen ist. Die Wehrdienstreform ist beschlossen worden. Es gibt eine Erhöhung der Vergütung auf 1000 Euro, auch Urlaubstage. Zusätzlich heißt es aber 6+3 Monate. Beim Zivildienst gibt es eine Verlängerung um 2 Monate, aber die sind vorerst mal auf freiwilliger Basis. Auch über das Social-Media-Verbot für unter 14-Jährige ist nochmal gesprochen worden. Die geht heute in die Begutachtung und soll dann beschlossen werden. Jetzt heißt es für die Politiker wieder ab nach Hause und auch jetzt wirklich ab in die politische Sommerpause.
1: Danke, Gloria Grünberger. Also 400 Euro mehr, schreiben einige, aber beim Zivildienst, pfusch, steht zum Beispiel auf vielen Seiten im Internet. Jetzt gibt's Meatloaf für einen Nachmittag. I would do anything for love.

0: Nico Wins.
1: Für einen Nachmittag auf Antenne Salzburg und gleich die 90er zu Gast. Him, Join Me Him. Gibt's gleich ganz ausgespielt hier auf Antenne Salzburg.
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11: Regierung beschließt Wehrdienstreform und Social Media Verbot und große Beute bei zwei Einbrüchen am Samstagabend. Es ist 17.30 Uhr, einen schönen Abend. Die Bundesregierung hat sich in Salzburg auf die Wehrdienstreform geeinigt. Künftig gilt ein 6+3-Modell, 6 Monate Grundwehrdienst, anschließend 3 Monate verpflichtende Truppen- und Milizübungen. Die Vergütung steigt auf 1.000 Euro pro Monat, dazu kommen Urlaubstage. Beim Zivildienst gilt vorerst ein freiwilliges 9+2-Modell, das bei Bedarf verpflichtend werden kann. Es sei nicht nur wichtig, das Angebot attraktiver zu gestalten, so Bundeskanzler Christian Stocker. Außerdem soll zudem ab 1. Jänner ein Social-Media-Verbot für unter 14-Jährige gelten. Ziel ist es, Kinder und Jugendliche besser vor den Risiken sozialer Netzwerke zu schützen. Der Gesetzesentwurf geht nun in Begutachtung und wird an die EU-Kommission übermittelt. Fast zeitgleich ist es am Samstagabend zu zwei dreisten Einbrüchen gekommen. Die Masche war dabei sowohl im Flachgau und Pinzgau vollkommen identisch. Die Täter sollen sich von der Wohnhausrückseite angenähert und gewaltsam die Terrassentüren aufgebrochen haben. In beiden Häusern konnten die Unbekannten eine große Menge Bargeld und wertvolle Gegenstände erbeuten. Die Polizei ermittelt und erinnert an die üblichen Präventionstipps. Robert Michael von der Kriminalprävention.
12: Unser erster Tipp ist zu schauen, dass man einbruchhemmende Fenster generell hat, also dass man sichere Beschläge hat. Zeitschaltuhren können ein Hilfsmittel sein. Das kann dazu beitragen, dass der Täter von außen nicht so schnell erkennen kann, dass niemand daheim ist.
11: Auch gute Nachbarschaft und gegenseitige Hilfe sind wichtig. Aufmerksame Blicke können dabei Einbrecher verjagen. Fährt jemand auf Urlaub, sollte der Postkasten zudem regelmäßig geleert werden. Und nach der Eröffnung der Salzburger Festspiele zieht die Polizei eine positive Bilanz. Dank eines umfassenden Sicherheitskonzepts verlief der Festakt ohne Störungen im Saal. Vor dem Festspielhaus wurde allerdings protestiert mit einer friedlichen Luftballonaktion für einen neuen Tourismuskollektivvertrag. Wie viele Polizeieinkräfte im Einsatz waren, gibt die Landespolizeidirektion aus einsatztaktischen Gründen nicht bekannt.
13: Danke, Lisa Leitner. Weiter zum Wetter für das schönste Bundesland Österreichs. Und da gibt es heute Nacht teilweise noch Wolken, Regen im Mix. Dann in der zweiten Nachthälfte hört das Ganze auf. Es klart auch auf und am Dienstag starten wir schon richtig entspannt mit viel Sonne und 30 Grad in den Tag hinein. So geht es auch am Mittwoch weiter. 33 Grad und Sonnenschein und dann

0: Mittwoch bis Ende der Woche werden es wieder 37 bis 40 Grad werden, also anschnallen. 17.32 Uhr, wir blicken gemeinsam auf die Straßen. Da gibt es momentan die Meldung für Eugendorf. Kurz vom Kreisverkehr in Richtung Salzburg kommend, hier staut es sich auf Höhe Straß aufgrund ist der Rückstau wegen Ausweichsroute. Wir haben nämlich aktuell auf der Autobahn auch ein bisschen Stau, wenn wir da reinschauen, genauer gesagt auf die Südautobahn in Richtung, braucht man 10 Minuten länger aktuell, genau, so schaut es aus. Ja, wenn der Computer spielt, dann dauern die Nachrichten ein bisschen länger. So, jetzt haben wir es. 1 Westautobahn Richtung Wien zwischen Bergheim und Wallersee. 10 Minuten Stau vor einem Baustellenbereich. Hier bitte Stau einplanen. Auch innerstädtisch 10 Minuten dauert es länger in der Stadt Salzburg auf der Sternecker Straße ab der Gabelsberger Straße. Auch hier bitte mehr Stau einplanen. Auch von München kommend Richtung Salzburg, kurz vom Grenzübergang, hier auch wiederum ein bisschen Rückstau, mehr Zeit einplanen. Und natürlich innerstädtisch rund um den Kapuzinerberg muss man ebenso wie aus den Stadtausfahrten ein bisschen mit Wartezeiten rechnen. Falls ihr noch Infos für uns habt, 0800 101 201 ist die Antenne Verkehrszentrale für euch zu erreichen und dann eine gute und vor allem sichere Fahrt.
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0: Zielgerade Feierabend mit einem hervorragenden Song aus den 90ern, Him und Join Me. Ich bin Gernot Bachanik, Geduld, wenn ihr mit dem Auto unterwegs seid in Salzburg gerade, wenn wir gehört haben. Ja, wir brauchen ein bisschen noch und dann sind wir relaxed im Feierabend. Servus Salzburg, grüß Gott. Join me.

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1: Ja, und die feiert am kommenden Wochenende wieder ihr großartiges Comeback. Am Freitag, den 31. Juni um 19.30 Uhr. LASK gegen den GRK, das erste Eröffnungsspiel. Es geht aber am Samstag weiter. WSG Tirol empfängt Sturm Graz. Red Bull Salzburg, unsere Bullen, sind zu Hause im Einsatz gegen Hartberg. Wir haben Wolfsberg gegen Austria Wien, Austria Lustenau gegen Ried und Rapid gegen SCA Altach. Also Freitag, Samstag, Sonntag wieder Bundesliga-Special der Extraklasse. Und wir freuen uns wirklich auf wieder spannende Spiele. Ja, am letzten Wochenende ist es ja losgegangen im Cup. Da sind die Bundesligisten alle wirklich auch weiter in der zweiten Runde. Jetzt schauen wir mal, wie der Auftakt dann werden wird am kommenden Wochenende.

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8: Im Studio Lisa Leitner. Marktplatz wird 3 Jahre lang saniert. Ab 1. September startet die Großbaustelle am Salzburger Marktplatz. In den kommenden 3 Jahren werden alte Kanal- sowie Wasser-, Gas-, Strom- und Fernwärmeleitungen erneuert. Der Platz bleibt für den Verkehr passierbar. Stadt Salzburg und Salzburg AG investieren rund 8 Millionen Euro in die Sanierung. Fertigstellung ist für Juli 2029 geplant. Die Bundesregierung hat sich in Salzburg auf eine neue Wehrdienstregelung geeinigt. Künftig gilt ein 6+3-Modell mit 6 Monaten Grundwehrdienst und anschließenden Übungen. Die Vergütung steigt auf 1.000 Euro monatlich, dazu kommen Urlaubstage. Beim Zivildienst kommt ein freiwilliges 9+2-Modell. Zusätzlich soll ab Jänner ein Social-Media-Mindestalter von 14 Jahren gelten. Der Entwurf geht nun an die EU-Kommission. Jahrelang galt Bauchspeicheldrüsenkrebs als eine der schwersten behandelbaren Krebsarten. Jetzt gibt es neue Hoffnung. Forschende testen ein neues Medikament und sogar eine neue Impfung gegen die Krankheit. Erste Studien mit einer therapeutischen Impfung zeigen vielversprechende Ergebnisse. Einige Patienten blieben nach der Behandlung ohne Rückfall. Noch sind die Ansätze in der Forschung. Und noch zum Sport. Mercedes-Youngster Kimi Antonelli bleibt der Mann der Stunde in der Formel 1. Der erst 19-jährige Italiener nimmt einen Vorsprung von 50 Punkten auf seinen ersten Verfolger Lewis Hamilton mit in die Sommerpause. Mit 6 Siegen und 9 Podestplätzen in 11 Rennen sorgt Antonelli für Aufsehen.
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10: Ja, da sind noch einige Regenschauer mit dabei heute Abend. Ja, in der Nacht, in der zweiten Hälfte, klingt das Ganze dann ab. Die Temperaturen heute Nacht zwischen 13 und 20 Grad. Der Dienstag, der wird hochsommerlich und heiß. Die Temperaturen dann 32 Grad und ab Mittwoch gibt es wieder Vollstoff beim Sonnenschein. Ja, da reichen sich dann schon 38 Grad wieder aus. Wir blicken gemeinsam in die Antenne Verkehrszentrale und da gibt es aktuell gute Meldungen von den Straßen. Keine Probleme liegen uns vor. Falls ihr schon was entdeckt habt, Stau, Blitzinformationen, einfach anrufen. Die Nummer zu uns ist kostenlos unter 0800 101 201. Eine gute und vor allem sichere Fahrt wünschen wir.
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10: Zielgerade Feierabend mit natürlich einem super Sound aus den 90ern von Lenny Kravitz. Wer diesen Typen schon einmal live gesehen hat, der schwingt die Gitarre wie kein.

Mittendrin in diesem Nachmittag und einem großartigen Hollywood-Comeback. Johnny Depp ist zurück im Weihnachtsklassiker A Christmas Carol. Hier wieder Scrogge, die Hauptfigur in Charles Dickens Weihnachtsklassiker Mimen. Und bei der Comic-Con in San Diego sorgte Depp jetzt am Wochenende für Aufsehen, weil er das erste Mal in voller Verkleidung dort aufgetreten ist. Der 63-Jährige feiert sein Comeback nach langen Schlagzeilen, jahrelangen Rechtsstreit mit seiner Frau Amber Heard, rückt er nun endlich wieder seine Schauspielkarriere in den Mittelpunkt. Im November soll Ebenezer weltweit in die Kinos kommen und vielleicht ja schon bald ein Fluch der Karibik Teil 2. Ich würde mich total freuen, wenn wir Johnny Depp wieder als gefährlichen, lustigen Piraten auf der Kinoleinwand auch begrüßen dürfen. So, jetzt rein in den Nachmittag.

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5: Im Studio Alina Wörgerter. Mitten im Promi-Auflauf der Salzburger Festspieleröffnung haben rund 50 Demonstranten der Gewerkschaft wieder für höhere Löhne in der Hotel- und Gastronomiebranche protestiert. Die Gewerkschaft fordert, dass die abgebrochenen Kollektivvertragsverhandlungen wieder aufgenommen werden. Gefordert wird ein Inflationsausgleich von 3,6%. Wir bleiben in der Gastronomie. Nach fast 27 Jahren schließt das bekannte Steakhouse Santa Fe in Hallwang. Der letzte Öffnungstag ist der 20. Februar 2027. Inhaberin Lela Berger nennt persönliche Gründe und den Wunsch nach mehr Zeit fürs Privatleben. Ein Teil der Mitarbeiter wechselt ins Café Würfelzucker in der Salzburger Altstadt, das ja Bergers Sohn betreibt, wo künftig auch bekannte Santa Fe-Gerichte angeboten werden sollen. Und das ehemalige Casino in Bad Gastein erstrahlt nach einer aufwendigen Sanierung in neuem Glanz. Unternehmer Jack Nasher hat die rund 1000 Quadratmeter großen historischen Räumlichkeiten renovieren lassen und dafür mehrere Millionen Euro in die Hand genommen. Künftig sollen dort Seminare, Firmenveranstaltungen und exklusive Events stattfinden.
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7: Ja, da sind noch einige Regenschauer mit dabei heute Abend. Ja, in der Nacht, in der zweiten Hälfte, klingt das Ganze dann ab. Die Temperaturen heute Nacht zwischen 13 und 20 Grad. Der Dienstag, der wird hochsommerlich und heiß. Die Temperaturen dann 32 Grad und ab Mittwoch gibt es wieder Vollstoff beim Sonnenschein. Ja, da reichen sich dann schon 38 Grad wieder aus. Wir blicken gemeinsam in die Antenne Verkehrszentrale und da gibt es aktuell gute Meldungen von den Straßen. Keine Probleme liegen uns vor. Falls ihr schon was entdeckt habt, Stau, Blitzinformationen, einfach anrufen. Die Nummer zu uns ist kostenlos unter 0800 101 201. Eine gute und vor allem sichere Fahrt wünschen wir.
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7: Natürlich auch für den Abend. Leonie haben wir mit dabei. Jason Brass, The Farm, gibt's jetzt All Together Now für euren perfekten Feierabend mit Antenne Salzburg. Schön, dass ihr mit dabei seid.

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14: Im Studio Lisa Leitner. Der Trummer Triathlon schreibt weiter Erfolgsgeschichte. Mit 2700 Startenden aus 17 Nationen ist heuer ein neuer Teilnehmerrekord aufgestellt worden. Davon profitiert nicht nur der Sport, auch die Region jubelt. Der Tourismusverband geht an diesem Wochenende von 8000 bis 10.000 Übernachtungen aus. Wien ist nicht länger auf der roten Liste des UNESCO-Welterbes. Das Welterbekomitee hat beschlossen, das historische Stadtzentrum nach fast 9 Jahren wieder von der Liste zu streichen. Auslöser für die Einstufung 2017 war das umstrittene Heumarkt-Projekt. Weiter nach Polen, Schock bei der Rallye. Der oberösterreichische Rallye-Pilot Marcel Neulinger und sein Beifahrer Jürgen Heigl krachten mit ihrem Rennwagen frontal gegen einen Baum. Das Auto soll dabei von 149 km/h auf 0 abgebremst worden sein. Neulinger erlitt mehrfache Beinbrüche und wurde zwischenzeitlich in ein künstliches Koma versetzt. Sein Team gab mittlerweile Entwarnung. Neuer Social-Media-Star, ein körperlich deformierter Waschbär aus Seattle, erobert derzeit das Internet im Sturm. Mit seinem ungewöhnlichen Aussehen wurde Timothy zur viralen Sensation. Der Hype geht mittlerweile weit über TikTok hinaus. NASA, Google und sogar Goodyear griffen den Trend mit eigenen Posts und Animationen auf. Seattle widmete dem tierischen Liebling sogar offiziell einen Timothy-Sommer. Und die Bundesregierung hat sich in Salzburg auf eine neue Wehrdienstregelung geeinigt. Künftig gilt ein 6+3-Modell mit 6 Monaten Grundwehrdienst und anschließenden Übungen. Die Vergütung steigt auf 1.000 Euro monatlich, dazu kommen Urlaubstage. Beim Zivildienst kommt ein freiwilliges 9+2-Modell.
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15: Ja, da sind noch einige Regenschauer mit dabei heute Abend. Ja, in der Nacht, in der zweiten Hälfte, klingt das Ganze dann ab. Die Temperaturen heute Nacht zwischen 13 und 20 Grad. Der Dienstag, der wird hochsommerlich und heiß. Die Temperaturen dann 32 Grad und ab Mittwoch gibt es wieder Vollstoff beim Sonnenschein. Ja, da reichen sich dann schon 38 Grad wieder aus. Wir blicken gemeinsam in die Antenne Verkehrszentrale und da gibt es aktuell gute Meldungen von den Straßen. Keine Probleme liegen uns vor. Falls ihr schon was entdeckt habt, Stau, Blitzinformationen, einfach anrufen. Die Nummer zu uns ist kostenlos unter 0800 101 201. Eine gute und vor allem sichere Fahrt wünschen wir.
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0: UNESCO streicht Wien von der roten Liste und buckeliger Waschbär wird zum Megastar.
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0: Im Studio Lisa Leitner. Wien ist nicht länger auf der roten Liste des UNESCO-Welterbes. Das Welterbekomitee hat beschlossen, das historische Stadtzentrum nach fast 9 Jahren wieder von der Liste zu streichen. Auslöser für die Einstufung 2017 war das umstrittene Heumarkt-Projekt. Weiter nach Polen, Schock bei der Rallye. Der oberösterreichische Rallye-Pilot Marcel Neulinger und sein Beifahrer Jürgen Heigl krachten mit ihrem Rennwagen frontal gegen einen Baum. Das Auto soll dabei von 149 km/h auf 0 abgebremst worden sein. Neulinger erlitt mehrfache Beinbrüche und wurde zwischenzeitlich in ein künstliches Koma versetzt. Sein Team gab mittlerweile Entwarnung. Neuer Social-Media-Star. Ein körperlich deformierter Waschbär aus Seattle erobert derzeit das Internet im Sturm. Mit seinem ungewöhnlichen Aussehen wurde Timothy zur viralen Sensation. Der Hype geht mittlerweile weit über TikTok hinaus. NASA, Google und sogar Goodyear griffen den Trend mit eigenen Posts und Animationen auf. Seattle widmete dem tierischen Liebling sogar offiziell einen Timothy-Sommer. Und die Bundesregierung hat sich in Salzburg auf eine neue Wehrdienstregelung geeinigt. Künftig gilt ein 6+3-Modell mit 6 Monaten Grundwehrdienst und anschließenden Übungen. Die Vergütung steigt auf 1.000 Euro monatlich, dazu kommen Urlaubstage. Beim Zivildienst kommt ein freiwilliges 9+2-Modell.
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